0: Globale Ordnung heißt es. Magyar hatte nach dem Regierungswechsel im Mai eine Abkehr von der prorussischen Außenpolitik seines Vorgängers Orbán angekündigt. Kanzleramtschefin Wagen rechnet damit, dass die geplanten Sozialreformen noch in diesem Jahr umgesetzt werden. In den Tagesthemen sagte die CDU-Politikerin, die Rentenreform solle bis zum Jahresende beschlossen werden. Auch Änderungen bei der Pflegeversicherung und beim Arbeitszeitgesetz müssten nun kommen. Die Bundesregierung habe einen arbeitsreichen Herbst vor sich, sei aber zuversichtlich, sagte Wagen. Der Brandenburger Landtag versteigert zahlreiche Gastgeschenke aus aller Welt. Die Auktion findet am 11. September im Rahmen der Langen Nacht des Parlaments statt. Der Erlös soll einem guten Zweck zugutekommen. Unter den 25 Stücken sind unter anderem eine handbemalte Porzellanvase, die der frühere ungarische Ministerpräsident Gyula Horn mitgebracht hatte, und ein Holzschachspiel aus Kasachstan. Auch Kaffeetassen, Gemälde, eine Schmuckdose und verschiedene Holzarbeiten kommen unter den Hammer.
1: Soweit das Neueste aus der Radio SKW Nachrichtenredaktion. 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
2: Mit Henrike Münster. Bei einer schweren Sturzflut im Himalaya sind in Nepal und in Tibet ganze Dörfer weggespült worden. Nach Behördenangaben kamen mindestens 22 Menschen ums Leben. 384 Touristen werden vermisst, darunter 291 Ausländer. Unter den Vermissten sollen auch Deutsche sein. Straßen, Brücken und Kraftwerke wurden beschädigt. Das Militär ist an den Rettungsarbeiten beteiligt. Auch im chinesischen Teil der Region gibt es nach Angaben staatlicher Medien Tote und Vermisste. Was die Flut ausgelöst hat, ist noch unklar. Bei einem Brand auf der Neugeborenenstation eines Krankenhauses in der pakistanischen Hauptstadt Islamabad sind 15 Säuglinge ums Leben gekommen. Nur ein Kind konnte nach Angaben der Rettungskräfte gerettet werden. Das Feuer ist inzwischen unter Kontrolle. Lokale Medien berichten, eine explodierte Klimaanlage könnte den Brand ausgelöst haben. Ministerpräsident Sharif zeigte sich bestürzt und kündigte eine Untersuchung an. Die ungarische Regierung hat Russland offiziell als Bedrohung eingestuft. Das geht aus einem Dokument für die Generalversammlung der Vereinten Nationen hervor, das Ministerpräsident Magyar unterzeichnete. Darin wird die russische Militäraggression gegen die Ukraine verurteilt. Das Verhalten Russlands bedrohe Ungarn, Europa und die globale Ordnung, heißt es. Magyar hatte nach dem Regierungswechsel im Mai eine Abkehr von der prorussischen Außenpolitik seines Vorgängers Orbán angekündigt. Kanzleramtschefin Wagen rechnet damit, dass die geplanten Sozialreformen noch in diesem Jahr umgesetzt werden. In den Tagesthemen sagte die CDU-Politikerin, die Rentenreform solle bis zum Jahresende beschlossen werden. Auch Änderungen bei der Pflegeversicherung und beim Arbeitszeitgesetz müssten nun kommen. Die Bundesregierung habe einen arbeitsreichen Herbst vor sich, sei aber zuversichtlich, sagte Wagen. Der Brandenburger Landtag versteigert zahlreiche Gastgeschenke aus aller Welt. Die Auktion findet am 11. September im Rahmen der Langen Nacht des Parlaments statt. Der Erlös soll einem guten Zweck zugutekommen. Unter den 25 Stücken sind unter anderem eine handbemalte Porzellanvase, die der frühere ungarische Ministerpräsident Gyula Horn mitgebracht hatte, und ein Holzschachspiel aus Kasachstan. Auch Kaffeetassen, Gemälde, eine Schmuckdose und verschiedene Holzarbeiten kommen unter den Hammer.
1: Soweit das Neueste aus der Radio SKW Nachrichtenredaktion. 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
2: Mit Henrike Münster. Bei einer schweren Sturzflut im Himalaya sind in Nepal und in Tibet ganze Dörfer weggespült worden. Nach Behördenangaben kamen mindestens 22 Menschen ums Leben. 384 Touristen werden vermisst, darunter 291 Ausländer. Unter den Vermissten sollen auch Deutsche sein. Straßen, Brücken und Kraftwerke wurden beschädigt. Das Militär ist an den Rettungsarbeiten beteiligt. Auch im chinesischen Teil der Region gibt es nach Angaben staatlicher Medien Tote und Vermisste. Was die Flut ausgelöst hat, ist noch unklar. Bei einem Brand auf der Neugeborenenstation eines Krankenhauses in der pakistanischen Hauptstadt Islamabad sind 15 Säuglinge ums Leben gekommen. Nur ein Kind konnte nach Angaben der Rettungskräfte gerettet werden. Das Feuer ist inzwischen unter Kontrolle. Lokale Medien berichten, eine explodierte Klimaanlage könnte den Brand ausgelöst haben. Ministerpräsident Sharif zeigte sich bestürzt und kündigte eine Untersuchung an. Die ungarische Regierung hat Russland offiziell als Bedrohung eingestuft. Das geht aus einem Dokument für die Generalversammlung der Vereinten Nationen hervor, das Ministerpräsident Magyar unterzeichnete. Darin wird die russische Militäraggression gegen die Ukraine verurteilt. Das Verhalten Russlands bedrohe Ungarn, Europa und die globale Ordnung, heißt es. Magyar hatte nach dem Regierungswechsel im Mai eine Abkehr von der prorussischen Außenpolitik seines Vorgängers Orbán angekündigt. Kanzleramtschefin Wagen rechnet damit, dass die geplanten Sozialreformen noch in diesem Jahr umgesetzt werden. In den Tagesthemen sagte die CDU-Politikerin, die Rentenreform solle bis zum Jahresende beschlossen werden. Auch Änderungen bei der Pflegeversicherung und beim Arbeitszeitgesetz müssten nun kommen. Die Bundesregierung habe einen arbeitsreichen Herbst vor sich, sei aber zuversichtlich, sagte Wagen. Der Brandenburger Landtag versteigert zahlreiche Gastgeschenke aus aller Welt. Die Auktion findet am 11. September im Rahmen der Langen Nacht des Parlaments statt. Der Erlös soll einem guten Zweck zugutekommen. Unter den 25 Stücken sind unter anderem eine handbemalte Porzellanvase, die der frühere ungarische Ministerpräsident Gyula Horn mitgebracht hatte, und ein Holzschachspiel aus Kasachstan. Auch Kaffeetassen, Gemälde, eine Schmuckdose und verschiedene Holzarbeiten kommen unter den Hammer.
1: Soweit das Neueste aus der Radio SKW Nachrichtenredaktion. 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
2: Mit Henrike Münster. Bei einer schweren Sturzflut im Himalaya sind in Nepal und in Tibet ganze Dörfer weggespült worden. Nach Behördenangaben kamen mindestens 22 Menschen ums Leben. 384 Touristen werden vermisst, darunter 291 Ausländer. Unter den Vermissten sollen auch Deutsche sein. Straßenbrücken und Kraftwerke wurden beschädigt. Das Militär ist an den Rettungsarbeiten beteiligt. Auch im chinesischen Teil der Region gibt es nach Angaben staatlicher Medien Tote und Vermisste. Was die Flut ausgelöst hat, ist noch unklar. Bei einem Brand auf der Neugeborenenstation eines Krankenhauses in der pakistanischen Hauptstadt Islamabad sind 15 Säuglinge ums Leben gekommen. Nur ein Kind konnte nach Angaben der Rettungskräfte gerettet werden. Das Feuer ist inzwischen unter Kontrolle. Lokale Medien berichten, eine explodierte Klimaanlage könnte den Brand ausgelöst haben. Ministerpräsident Sharif zeigte sich bestürzt und kündigte eine Untersuchung an. Die ungarische Regierung hat Russland offiziell als Bedrohung eingestuft. Das geht aus einem Dokument für die Generalversammlung der Vereinten Nationen hervor, das Ministerpräsident Magyar unterzeichnete. Darin wird die russische Militäraggression gegen die Ukraine verurteilt. Das Verhalten Russlands bedrohe Ungarn, Europa und die globale Ordnung, heißt es. Magyar hatte nach dem Regierungswechsel im Mai eine Abkehr von der prorussischen Außenpolitik seines Vorgängers Orbán angekündigt. Kanzleramtschefin Wagen rechnet damit, dass die geplanten Sozialreformen noch in diesem Jahr umgesetzt werden. In den Tagesthemen sagte die CDU-Politikerin, die Rentenreform solle bis zum Jahresende beschlossen werden. Auch Änderungen bei der Pflegeversicherung und beim Arbeitszeitgesetz müssten nun kommen. Die Bundesregierung habe einen arbeitsreichen Herbst vor sich, sei aber zuversichtlich, sagte Wagen. Der Brandenburger Landtag versteigert zahlreiche Gastgeschenke aus aller Welt. Die Auktion findet am 11. September im Rahmen der Langen Nacht des Parlaments statt. Der Erlös soll einem guten Zweck zugutekommen. Unter den 25 Stücken sind unter anderem eine handbemalte Porzellanvase, die der frühere ungarische Ministerpräsident Gyula Horn mitgebracht hatte, und ein Holzschachspiel aus Kasachstan. Auch Kaffeetassen, Gemälde, eine Schmuckdose und verschiedene Holzarbeiten kommen unter den Hammer.
1: Soweit das Neueste aus der Radio SKW Nachrichtenredaktion. 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
3: Mit Susanne Trotzki. In Nepal und dem benachbarten Tibet werden nach heftigen Sturzfluten hunderte Menschen vermisst, darunter viele Touristen. Die Such- und Rettungsarbeiten laufen. Bisher bestätigt ist der Tod von etwa 160 Menschen. Das Schicksal von hunderten Personen ist noch unklar. Unter den Vermissten sollen mehr als 290 ausländische Touristen sein, darunter US-Amerikaner, Spanier und Deutsche. Videos zeigen, wie Häuser, Straßen und Brücken weggeschwemmt werden. Auch mehrere Wasserkraftwerke wurden beschädigt. Als Ursache für das Unglück wird eine Eis- und Gerölllawine vermutet, ausgelöst durch ein Erdbeben. Die Lawine könnte einen Fluss erst blockiert und dann eine Flutwelle freigesetzt haben. Die Berliner Polizei sucht weiter dringend Nachwuchs. So blieb ja bereits im letzten Jahr rund ein Viertel der Ausbildungsplätze unbesetzt. Am Interesse für den Beruf liege es nicht, das betonte Berlins Polizeipräsidentin Slowik Meisel. Dennoch würden 40% der Bewerber am Deutschtest mit Diktat- und Grammatikteil scheitern. Eine Senkung der Einstellungsstandards lehnte die Polizeipräsidentin erneut ab. Polizeibeamte müssten schließlich Maßnahmen und Rechtsgrundlagen verständlich erklären können. In Brandenburg sieht die Situation nicht viel besser aus. Mindestens ein Drittel der Bewerber fällt durch. Logik, Sprache und Mathe bereiten vielen Bewerbern Probleme, heißt es. Bei einer Kartoffelernte in Niedersachsen ist eine Bombe aus dem Zweiten Weltkrieg unentdeckt auf ein Förderband geraten. Sie sei zwischen vielen Kartoffeln von einem Feld zu einem Betrieb im Landkreis Osnabrück gebracht worden, sagte ein Polizeisprecher laut Medienangaben. Nach Angaben des Sprengmeisters passierte die Bombe sogar die Sortier- und Waschanlage. Erst danach bemerkten Beschäftigte des Betriebs den ungewöhnlichen Gegenstand auf dem Förderband. Der Kampfmittelräumdienst sprengte dann die 40 cm große Bombe. Der Berliner Schauspieler Andreas Hoppe ist tot. Das gab seine Agentur bekannt. Hoppe war unter anderem wegen seiner Rolle im Tatort aus Ludwigshafen bekannt, in der er 21 Jahre lang an der Seite von Ulrike Volkerts Kommissar Mario Kopper spielte. Er wurde 66 Jahre alt. Und der vor allem aus dem Kultfilm Rocky Horror Picture Show bekannte britische Schauspieler Tim Curry ist tot. Wie seine Managerin mitgeteilt hat, starb er im Alter von 80 Jahren in seinem Haus in Los Angeles. Der Schauspieler hatte seit einem Schlaganfall vor mehr als einem Jahrzehnt mit gesundheitlichen Problemen zu kämpfen. In der Rocky Horror Picture Show spielte Curry den außerirdischen Wissenschaftler und Transvestit Frank A. Furter. Bis heute wird der Film regelmäßig in den Kinos gezeigt. Bei vielen Vorführungen verkleiden sich Fans als Figuren aus dem Film.
2: Soweit das Neueste aus der Radio SKW Nachrichtenredaktion. 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
3: So langsam wird das Licht an diesem Donnerstag. Aktuell 14 Grad im Tagesverlauf. Sonne, lockere Wolken. Dazu im Tagesverlauf ein böiger Wind. Maximal 27 Grad. In der kommenden Nacht um 14 Grad. Da zieht es dann allmählich zu. Meist morgen dann am Freitag dicht bewölkt. Und auch trüb mit Schauern bei 26 Grad.
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3: A12 Frankfurt-Berlin zwischen Briesen und Fürstenwalde-West in beiden Richtungen ist nur eine Spur frei. Hier gibt es Stop-and-Go mit 5 Minuten. B168 Besko Richtung Kartlow. Vorsicht, hier liegt ein totes Tier auf der rechten Spur. Stadtverkehr Berlin-Köpenick, die Glienicker Straße ist zwischen Marloer Straße und Grünauer Straße in beiden Richtungen gesperrt. Hier werden bis morgen Fahrbahnschäden beseitigt. 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
3: A10 südlicher Berliner Ring Richtung Dreieckwerder in Höhe Üglisee, Rotberg, Rotberger Dorfstraße. Dankeschön an Christian für diese Meldung und Rüdersdorf, Berliner Straße. 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Und wenn Sie auch noch was gesehen haben unterwegs, Staus, Blitzer, Verkehrsbehinderung, können Sie das gerne melden und ergänzen. Entweder rufen Sie an oder Sie schicken eine WhatsApp direkt hier ins Studio zu mir unter 0337 52 53 63 60. Da, wo Sie unterwegs sind, wünsche ich eine gute, eine unfallfreie Fahrt.
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3: Und damit ist es 6:04 an diesem Donnerstag, dem 27. August. Ich wünsche einen guten Start und guten Morgen.
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1: In Eichwalde bleibt die Bibliothek weiter geschlossen. Der Grund ist ein Wasserschaden in einer Wohnung über dem Bibliotheksraum. Laut Gemeinde war der Wasserschaden bei einer Wohnungsübergabe von Experten entdeckt worden. Nach derzeitigen fachlichen Einschätzungen kann eine sichere Nutzung der Räumlichkeiten der Bibliothek nicht gewährleistet werden. Zum Schutz von Besucherinnen und Besuchern und den Mitarbeitenden bleibt die Bibliothek weiter geschlossen. Die Bibliothek erstreckt sich über 160 Quadratmeter und ist auch zugleich Veranstaltungssaal. Während der Schließzeit werden die entliehenen Bücher, Spiele, DVDs und weiteren Medien automatisch verlängert. Es fallen keine Zusatzkosten an. Mehr zum aktuellen Stand der Bibliothek in Eichwalde gibt es unter eichwalde.de.
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0: 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Und damit ist es 6:30 Uhr, 6:30.
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10: Mitja Trotzki. Die Wohnungsnot ist auf einem Höchststand. In Brandenburg fehlen derzeit rund 25.000, in Berlin nahezu 60.000 Wohnungen. Das geht aus dem bundesweiten Baumonitor hervor, der aktuell veröffentlicht wurde. Das Pestel-Institut, welches den Baumonitor herausgibt, verlangte zugleich, von der Bundesregierung zu handeln. Der Wohnungsmangel lasse die Mieten explodieren, heißt es, und belaste den Arbeitsmarkt und das Wirtschaftswachstum. Deutschlandweit fehlen der Studie zufolge 1,4 Millionen Wohnungen. Brandenburg und Berlin haben das gelockerte Lkw-Fahrverbot an Sonn- und Feiertagen verlängert. Die Regeln gelten nun bis einschließlich Ende September, heißt es. Bis dahin seien nun weiterhin Sonntagstransporte erlaubt, die eigentlich über die Binnenschifffahrt gehen. Diese sind aktuell wegen des Niedrigwassers nicht möglich. Dabei dürfen nun auch Großraum- und Schwerlasttransporte sonntags unterwegs sein, heißt es weiter. Für alle Lkw-Transporte, die nicht die Schifffahrt entlasten, gilt das Sonntagsverbot weiterhin. Das Philipp-Lanchton-Gymnasium in Herzberg bleibt trotz des Schulstarts am Montag weiter geschlossen. Von der Kreisverwaltung des Elbe-Elster-Kreises heißt es, Grund sei, dass bei einer Grundreinigung letzte Woche ein auffälliger Gestank in der Schule bemerkt wurde. Die Ursache werde noch untersucht, heißt es weiter. Die Schüler sollen bis zur Klärung zu Hause unterrichtet werden. Der Brandenburger Landtag versteigert wieder einmal zahlreiche Gastgeschenke aus aller Welt. Darunter sind beispielsweise eine Zinndose aus Kanada, ein Holzkamm aus China, ein Fächer aus Japan, ein Schachspiel aus Kasachstan mit traditionellen Figuren sowie mehrere Bilder. Die Auktion ist am 11. September bei der Langen Nacht des Parlaments. Das Geld soll einem guten Zwecke zugutekommen, heißt es. Der Aktionskatalog ist auch schon im Netz.
9: Soweit das Neueste aus der Radio SKW Nachrichtenredaktion. 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
0: Es ist ein schöner Donnerstagmorgen, aktuell 14 Grad gemessen hier in Wildau, so auch in Zernsdorf und Grünheide. Heute gibt es Sonne, lockere Wolken und einen böigen Wind, das Ganze hochsommerlich warm mit 27 Grad. In der kommenden Nacht 14 Grad, da zieht es allmählich zu, morgen meist dicht bewölkt und auch trüb, mit Tageshöchstwerten um 26 Grad.
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4: Bitte Vorsicht auf der B97 Beeskow Richtung Kartlow. Zwischen Karen und Kartlow liegt ein totes Tier auf der rechten Spur. Stadtverkehr Berlin-Köpenick, die Glienicker Straße ist zwischen Marloer Straße und Grünauer Straße in beiden Richtungen gesperrt. Noch einmal Köpenick oder Fröhlallee Richtung an der Wohlheide, Stau mit 5 Minuten. Und B1, B5 Biesdorf, Alt-Biesdorf in Höhe der Märkischen Allee nach einem Wasserrohrbruch in beiden Richtungen ist nur eine Spur frei. 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
4: A10 südlicher Berliner Ring Richtung Salgwerder in Höhe Ücklisee, Rotberg, Rotberger Dorfstraße, Dankeschön an Christian, und Töpchin, Märkische Straße. 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Und wenn Sie auch noch was gesehen haben unterwegs, Staus, Blitzer, Verkehrsbehinderungen, können Sie das gerne melden und ergänzen. Entweder telefonisch oder auch per WhatsApp unter 03375 52 73 60. Da, wo Sie unterwegs sind, wünsche ich eine gute, eine unfallfreie Fahrt. Damit ist es 7:04 an diesem Donnerstag. 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
1: In Königs Wusterhausen heißt es Musik, Geschichte, königliche Anekdoten. Bei dieser besonderen Veranstaltung morgen Nachmittag dreht sich alles im Schloss Königs Wusterhausen um die musikalischen Brüder von König Friedrich II. Anlässlich des 300. Geburtstags von Prinz Heinrich führt die Schlossleiterin Dr. Margit Schulze durch das Schloss und erzählt von Heinrich und seinem Bruder Ferdinand, die einst zusammen musiziert haben. Im Anschluss geht es zum Konzert in die evangelische Kreuzkirche und zum Ausklang werden Sekt und Salzgebäck gereicht. Dabei sein kostet 26, ermäßigt 22 Euro. Und mehr Tipps für das kommende Wochenende finden Sie bei uns schon zum Nachlesen unter radioskw.de/Veranstaltungstipps.
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7: Und damit ist es genau 7 Uhr.
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7: Mit Susanne Trotzki. In Nepal und dem benachbarten Tibet werden nach heftigen Sturzfluten hunderte Menschen vermisst, darunter viele Touristen. Die Such- und Rettungsarbeiten laufen. Bisher bestätigt ist der Tod von etwa 160 Menschen. Das Schicksal von hunderten Personen ist noch unklar. Unter den Vermissten sollen mehr als 290 Ausländer

0: Touristen sein, darunter US-Amerikaner, Spanier und Deutsche. Videos zeigen, wie Häuser, Straßen und Brücken weggeschwemmt werden. Auch mehrere Wasserkraftwerke wurden beschädigt. Als Ursache für das Unglück wird eine Eis- und Gerölllawine vermutet, ausgelöst durch ein Erdbeben. Die Lawine könnte einen Fluss erst blockiert und dann eine Flutwelle freigesetzt haben. Die Berliner Polizei sucht weiter dringend Nachwuchs. So blieb ja bereits im letzten Jahr rund ein Viertel der Ausbildungsplätze unbesetzt. Am Interesse für den Beruf liege es nicht, das betonte Berlins Polizeipräsidentin Slowik Meisel. Dennoch würden 40% der Bewerber am Deutschtest mit Diktat und Grammatikteil scheitern. Eine Senkung der Anstellungsstandards lehnte die Polizeipräsidentin erneut ab. Polizeibeamte müssten schließlich Maßnahmen und Rechtsgrundlagen verständlich erklären können. In Brandenburg sieht die Situation nicht viel besser aus. Mindestens ein Drittel der Bewerber fällt durch. Logik, Sprache und Mathe bereiten vielen Bewerbern Probleme, heißt es. Bei einer Kartoffelernte in Niedersachsen ist eine Bombe aus dem Zweiten Weltkrieg unentdeckt auf ein Förderband geraten. Sie sei zwischen vielen Kartoffeln von einem Feld zu einem Betrieb im Landkreis Osnabrück gebracht worden, sagte ein Polizeisprecher laut Medienangaben. Nach Angaben des Sprengmeisters passierte die Bombe sogar die Sortier- und Waschanlage. Erst danach bemerkten Beschäftigte des Betriebs den ungewöhnlichen Gegenstand auf dem Förderband. Der Kampfmittelräumdienst sprengte dann die 40 cm große Bombe. Der Berliner Schauspieler Andreas Hoppe ist tot. Das gab seine Agentur bekannt. Hoppe war unter anderem wegen seiner Rolle im Tatort aus Ludwigshafen bekannt, in der er 21 Jahre lang an der Seite von Ulrike Volkerts Kommissar Mario Kopper spielte. Er wurde 66 Jahre alt. Und der vor allem aus dem Kultfilm Rocky Horror Picture Show bekannte britische Schauspieler Tim Curry ist tot. Wie seine Managerin mitgeteilt hat, starb er im Alter von 80 Jahren in seinem Haus in Los Angeles. Der Schauspieler hatte seit einem Schlaganfall vor mehr als einem Jahrzehnt mit gesundheitlichen Problemen zu kämpfen. In der Rocky Horror Picture Show spielte Curry den außerirdischen Wissenschaftler und Transvestit Frank A. Furter. Bis heute wird der Film regelmäßig in den Kinos gezeigt. Bei vielen Vorführungen verkleiden sich Fans als Figuren aus dem Film.
1: Soweit das Neueste aus der Radio SKW Nachrichtenredaktion. 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
0: Sonnig und schön durch diesen Donnerstagmorgen. Aktuell 14 Grad, im Tagesverlauf Sonne, lockere Wolken. Dazu ein wühliger Wind, maximal 27 Grad. In der kommenden Nacht um 14 Grad und da zieht es allmählich zu. Morgen viele Wolken, dann gibt es auch den ein oder anderen Schauer bei maximal 26 Grad.
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0: A12 Frankfurt, Berlin zwischen Briesen und Fürstenwalde West in beiden Richtungen ist nur eine Spur frei. Es gibt hier Stop and Go mit 5 Minuten. Die B179 ist von der Luckenwalder Straße bis zum Kreisverkehr in Zeesen bis Ende Oktober gesperrt. In Fürstenwalde, die Eisenbahnstraße ist bis am Stern in beiden Richtungen wegen Fahrbahnerneuerung gesperrt. Und Stadtverkehr Berlin-Köpenick, Rudolf-Röhl-Allee Richtung an der Wohlheide, dichter Verkehr und Stau mit 5 Minuten obendrauf. Noch einmal Köpenick, die Klinikerstraße ist zwischen Malower Straße und Grünauer Straße in beiden Richtungen gesperrt. B1, B5, Biesdorf, Alt-Biesdorf in Höhe Märkischer Allee. Da gibt es nur eine freie Spur und aktuell Stau mit 10 Minuten. 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
0: Schulzendorf-Ilgenstraße, Rothberg, Rothberger Dorfstraße, Dankeschön an Christian und Dorko-Karl-Marx-Straße. 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Und wenn Sie auch noch was gesehen haben unterwegs, Staus, Blitzer, Verkehrsbehinderungen, können Sie das gerne melden und ergänzen. Entweder telefonisch oder auch per WhatsApp unter 033 75 52 73 60. Da, wo Sie jetzt unterwegs sind, eine gute, eine unfallfreie Fahrt.
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0: 7 Minuten an diesem Donnerstag, dem 27. August, nachdem wir uns nun doch aufs Rad geschwungen haben, mit dem großen Stadtrad in der letzten halben Stunde, geht's jetzt ans Lastenrad. Das ist ein wirklich tolles, ja, eine tolle Organisation. Zusammen mit Fahrt Ranzinger haben wir uns nämlich überlegt, ein Lastenfahrrad für den Verein, ihre Organisation, ihr ehrenamtliches Engagement. Und das sind wirklich hochwertige Räder im Wert von 4.999 Euro. 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Schön, dass Sie dabei sind. Einen guten Morgen und einen guten Start an diesem Donnerstag.
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1: In Eichwalde bleibt die Bibliothek weiter geschlossen. Der Grund ist ein Wasserschaden in einer Wohnung über dem Bibliotheksraum. Laut Gemeinde war der Wasserschaden bei einer Wohnungsübergabe von Experten entdeckt worden. Nach derzeitigen fachlichen Einschätzung kann eine sichere Nutzung der Räumlichkeiten der Bibliothek nicht gewährleistet werden. Zum Schutz von Besucherinnen und Besuchern und den Mitarbeitenden bleibt die Bibliothek weiter geschlossen. Die Bibliothek erstreckt sich über 160 Quadratmeter und ist auch zugleich Veranstaltungssaal. Während der Schließzeit werden die entliehenen Bücher, Spiele, DVDs und weiteren Medien automatisch verlängert. Es fallen keine Zusatzkosten an. Mehr zum aktuellen Stand der Bibliothek in Eichwalde gibt es unter eichwalde.de.
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1: Und damit ist es 7.30 Uhr, 7:30.
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5: Mit Jörg Trotzki. Nach der Entlassung des Geschäftsführers ist nun der Aufsichtsratsvorsitzende des Elbe-Elster-Klinikums zurückgetreten. Roland Neumann sagte, die Entwicklungen der letzten Wochen rund um das Klinikum haben ihn zu dieser Entscheidung gebracht. So gäbe es eine mangelnde Beteiligung des Aufsichtsrates bei der Ab- und Neuberufung der Geschäftsleitung. Die Abberufung von Geschäftsführer Michael Winkler Anfang dieses Monats durch Landrat Marcel Schmidt sei ein Alleingang gewesen, so Neumann weiter. In 2 Wochen sollen bei einem Sonderkreistag die Vorgänge rund um das Elbe-Elster-Klinikum ausführlich behandelt werden. In Cottbus ist nun auch das Lausitz-Festival eröffnet worden. Zum Start gab es William Shakespeares Hamlet im Hangar 1. Die 7. Auflage des Lausitz-Festivals war bereits einen Tag zuvor mit Bachs H-Moll-Messe in Görlitz an den Start gegangen. Bis zum 16. September werden in der brandenburgisch-sächsischen Grenzregion unter anderem Theaterprojekte, Lesungen und Konzerte angeboten. Das Lausitz-Festival steht in diesem Jahr unter dem Motto »Geh schöpferisch und wolle Mut zum Neuanfang machen«, heißt es. Im Brandenburger Naturpark Niederlausitzer Landrücken haben sich bereits mehr als 1200 Graukraniche für ihren Flug in die Winterquartiere in den Süden versammelt. Von der Heinz-Lillmann-Stiftung heißt es, die Vögel würden sich hier nun zunächst stärken. In den nächsten Wochen werden dann zudem in der Niederlausitz weitere tausende Zugvögel aus Skandinavien und dem Baltikum erwartet. So, und nach Wahl-O-Mat und Sozial-O-Mat gibt es im Vorfeld der Berlin-Wahl auch wieder den Frust-O-Mat. Dieser ist von der Caritas. Unter dem Motto "Lass es raus, wir hören zu" werden mehrere Thesen zum sozialen und persönlichen Wohlbefinden abgefragt. So äußern aktuell die Befragten große Sorge auf die Frage: Hast du Angst, dass deine Heimat nicht so bleibt, wie sie ist? In puncto Meinungsfreiheit ist die Stimmung nahezu bei Null. Auch die Einsamkeit bewegt die Berliner und Brandenburger zunehmend. Die Wahl in Berlin ist am 20. September, ebenso in Meck-Pomm. Schon in 2 Wochen wird in Sachsen-Anhalt gewählt. Dort ist die AfD inzwischen nahezu uneinholbar bei 45% in den Umfragen angekommen.
4: Soweit das Neueste aus der Radio SKW Nachrichtenredaktion. 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
1: Sonnig durch den Donnerstag. Aktuell 15 Grad in Königs Wusterhausen, so auch in Heidesee und Erkner. Es bleibt bei diesen schönen Aussichten später noch ein leichter Bögerwind. Angenehmer Sommertag mit 27 Grad. In der kommenden Nacht um 14 Grad, da zieht es dann allmählich zu. Morgen dann viele Wolken und auch teils Trübes. Es bleibt weiter warm mit 26 Grad.
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1: In Königs Wusterhausen gibt es Stau auf der Luckenwalder Straße und auch der Cottbusser Straße mit jeweils 5 Minuten. Fürstenwalde, die Eisenbahnstraße, ist bis am Stern in beiden Richtungen wegen einer Fahrbahnerneuerung gesperrt. Hier kann es sich immer wieder stauen. Stadtverkehr Berlin-Köpenick, die Glienicker Straße, ist zwischen Marloer Straße und Grünauer Straße in beiden Richtungen gesperrt. B1, B5, Biesdorf-Alt-Biesdorf in beiden Richtungen einspurig, Stau mit 10 Minuten. Und rund um den Bahnhof Friedrichshagen gibt es Stau mit 5 Minuten. 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
1: Schulzendorf, Ilgenstraße, Rotberg, Rotberger Dorfstraße. Dankeschön an Christian und Fürstenwalde Beeskower Chaussee und auch auf der Puschkinstraße. 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Und wenn Sie auch noch was gesehen haben unterwegs, Staus, Blitzer, Verkehrsbehinderungen, können Sie das gerne melden und ergänzen. Entweder telefonisch oder auch per WhatsApp unter 03375 52 73 60. Da, wo Sie unterwegs sind, eine gute, eine unfallfreie Fahrt. Damit ist es 7:58 an diesem Donnerstagmorgen. Und Zeuthen fetzt am Wochenende. Morgen geht's los, ein dreitägiges, tolles Fest und Fest. Und was da nämlich alles auf dem Programm steht, dazu gleich nach dem Classic-Hit dieser Stunde bei Radio SKW und Susanne Morgen.

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Zeutenfest. Drei Tage feiern für die ganze Familie. An diesem Wochenende verwandelt sich die Schulstraße in Zeuthen in eine große Festmeile. Von Freitag bis Sonntag laden die Zeutner Festtage zu Musikunterhaltung und jeder Menge gute Laune ein. Freuen Sie sich auf Live-Musik, Fahrgeschäfte, Vereinsmeile, Mitmachaktionen und kulinarische Angebote. Am Freitag startet das Fest mit der offiziellen Eröffnung der Premiere des neuen Zeuthen-Logos und am Abend mit Rock, Lasershow und Bürgermusik. Am Samstag präsentieren sich die Zeuthner Vereine, die Feuerwehr lädt zum Tag der offenen Tür und am Abend sorgt die Berliner Partyband Right Now für ordentlich Stimmung. 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Also Freitag bis Sonntag auf in die Schulstraße, gemeinsam feiern, Freunde treffen und erleben, wie Zeuthen fetzt. Und wir von Radio SKW wünschen ein tolles, erfülltes, wunderbares Wochenende in Zeuthen.

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1: In Königs Wusterhausen heißt es Musik, Geschichte, königliche Anekdoten. Bei dieser besonderen Veranstaltung morgen Nachmittag dreht sich alles im Schloss Königs Wusterhausen um die musikalischen Brüder von König Friedrich II. Anlässlich des 300. Geburtstags von Prinz Heinrich führt die Schlossleiterin Dr. Margit Schulze durch das Schloss und erzählt von Heinrich und seinem Bruder Ferdinand, die einst zusammen musiziert haben. Im Anschluss geht es zum Konzert in die evangelische Kreuzkirche und zum Ausklang werden Sekt und Salzgebäck gereicht. Dabei sein kostet 26, ermäßigt 22 Euro. Und mehr Tipps für das kommende Wochenende finden Sie bei uns schon zum Nachlesen unter radioskw.de/Veranstaltungstipps.
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10: Und damit ist es genau 8 Uhr.
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10: Mit Susanne Trotzki. In Nepal und dem benachbarten Tibet werden nach heftigen Sturzfluten hunderte Menschen vermisst, darunter viele Touristen. Die Such- und Rettungsarbeiten laufen. Bisher bestätigt ist der Tod von etwa 160 Menschen. Das Schicksal von hunderten Personen ist noch unklar. Unter den Vermissten sollen mehr als 290 ausländische Touristen sein, darunter US-Amerikaner, Spanier und Deutsche. Videos zeigen, wie Häuser, Straßen und Brücken weggeschwemmt werden. Auch mehrere Wasserkraftwerke wurden beschädigt. Als Ursache für das Unglück wird eine Eis- und Gerölllawine vermutet, ausgelöst durch ein Erdbeben. Die Lawine könnte einen Fluss erst blockiert und dann eine Flutwelle freigesetzt haben. Die Berliner Polizei sucht weiter dringend Nachwuchs. So blieb ja bereits im letzten Jahr rund ein Viertel der Ausbildungsplätze unbesetzt. Am Interesse für den Beruf liege es nicht, das betonte Berlins Polizeipräsidentin Slowik Meisel. Dennoch würden 40% der Bewerber am Deutschtest mit Diktat und Grammatikteil scheitern. Eine Senkung der Anstellungsstandards lehnte die Polizeipräsidentin erneut ab. Polizeibeamte müssten schließlich Maßnahmen und Rechtsgrundlagen verständlich erklären können. In Brandenburg sieht die Situation nicht viel besser aus. Mindestens ein Drittel der Bewerber fällt durch. Logik, Sprache und Mathe bereiten vielen Bewerbern Probleme, heißt es. Bei einer Kartoffelernte in Niedersachsen ist eine Bombe aus dem Zweiten Weltkrieg unentdeckt auf ein Förderband geraten. Sie sei zwischen vielen Kartoffeln von einem Feld zu einem Betrieb im Landkreis Osnabrück

0: gebracht worden, sagte ein Polizeisprecher laut Medienangaben. Nach Angaben des Sprengmeisters passierte die Bombe sogar die Sortier- und Waschanlage. Erst danach bemerkten Beschäftigte des Betriebs den ungewöhnlichen Gegenstand auf dem Förderband. Der Kampfmittelräumdienst sprengte dann die 40 cm große Bombe. Der Berliner Schauspieler Andreas Hoppe ist tot. Das gab seine Agentur bekannt. Hoppe war unter anderem wegen seiner Rolle im Tatort aus Ludwigshafen bekannt, in der er 21 Jahre lang an der Seite von Ulrike Volkerts Kommissar Mario Kopper spielte. Er wurde 66 Jahre alt. Und der vor allem aus dem Kultfilm Rocky Horror Picture Show bekannte britische Schauspieler Tim Curry ist tot. Wie seine Managerin mitgeteilt hat, starb er im Alter von 80 Jahren in seinem Haus in Los Angeles. Der Schauspieler hatte seit einem Schlaganfall vor mehr als einem Jahrzehnt mit gesundheitlichen Problemen zu kämpfen. In der Rocky Horror Picture Show spielte Curry den außerirdischen Wissenschaftler und Transvestit Frank A. Furter. Bis heute wird der Film regelmäßig in den Kinos gezeigt. Bei vielen Vorführungen verkleiden sich Fans als Figuren aus dem Film.
1: Soweit das Neueste aus der Radio SKW Nachrichtenredaktion. Das Wetter.
0: Mit Sonne geht's durch diesen Donnerstag. Aktuell 16 Grad. Im Tagesverlauf bleibt es so. Dazu noch ein leicht böiger Wind. Es wird ein schöner, warmer Sommertag mit 27 Grad. In der kommenden Nacht um 14 Grad, da zieht es dann allmählich zu. Morgen erwarten wir Wolken und teils Trübes bei maximal 26 Grad.
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0: In Königs Wusterhausen gibt es Stau auf der Luckenwalder Straße, der Eichenallee, Storkower Straße und auch Maxim-Gorki-Straße. Und bitte daran denken, die B179 ist von der Luckenwalder Straße bis zum Kreisverkehr in Zeesen noch bis Ende Oktober gesperrt. Erkner, die Friedrichstraße ist zwischen Kreisverkehr und Seestraße in beiden Richtungen gesperrt. Auf den Umfahrungen Fangschleusenstraße und Neuzittauer Straße Richtung Erkner Stau mit jeweils 10 Minuten. Fürstenwalde, die Eisenbahnstraße ist bis am Stern in beiden Richtungen wegen Fahrbahnerneuerung gesperrt. Auf der Kircher Straße in beiden Richtungen Stau mit bis zu 10 Minuten und Lindenstraße Stau mit 5 Minuten. Stadtverkehr Berlin-Köpenick-Rudolf-Röhl-Allee in beiden Richtungen Stau mit 5 bis 10 Minuten und Biesdorf-Alt-Biesdorf in Höhe an der Märkischen Allee gibt es Stau mit 10 Minuten. 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
0: Schulzendorf, Ilgenstraße, Rothenberg, Rothbergerdorfstraße. Dankeschön an Christian. Und im Fürstenwalde wird einmal auf der Beeskor-Chaussee und auch auf der Puschkinstraße geblitzt. 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Und wenn Sie auch noch was gesehen haben unterwegs, Staus, Blitzer, Verkehrsbehinderungen, können Sie das gerne melden und ergänzen. Entweder telefonisch oder auch per WhatsApp unter 03375 52 73 60. Da, wo Sie unterwegs sind, eine gute, eine unfallfreie Fahrt.
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0: 4 Minuten nach 8 an diesem Donnerstag. Donnerstag ist Kinotag bei uns. Ich möchte Sie einladen in Sinister Wildau und dazu gleich mehr hier.
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2: Eine Welt ohne Menschen und plötzlich ein Funksignal, das Hoffnung verspricht. Für den Piloten Hick beginnt in unserem ersten Kinotipp eine Reise, die ihn weit über die Grenzen seines sicheren Zuhauses hinausführt. In das Ende der Sterne ist die Welt nach einer verheerenden Pandemie kaum wiederzuerkennen. Hick lebt mit seinem Hund Jasper, zurückgezogen in einem verlassenen Flugzeughangar in Colorado. Die beiden haben sich ein abgeschottetes Leben aufgebaut und versuchen in der zerstörten Welt zu überleben. Doch dann empfängt Hick eines Tages einen geheimnisvollen Funkspruch. Könnte es tatsächlich noch andere Menschen geben? Mit seiner Cessna macht er sich auf die Suche nach dem Ursprung des Signals und lässt dafür die vermeintliche Sicherheit hinter sich. Was ihn erwartet, weiß er nicht. Klar ist nur, je weiter Hick fliegt, desto größer wird das Risiko.
3: Und was hast du gemacht, bevor die Welt unterging?
4: Da habe ich meine Frau geküsst und mit meinem Hund gespielt. Und jeden Tag habe ich gedacht, Mann, hast du ein Scheißglück.
3: Jeder hat doch was, woran er sich festhält, oder? Ohne das wäre es ziemlich einsam.
4: Wir haben keine Ahnung, was da draußen ist.
5: Was glaubst du, was du da findest? Fröhliche Menschen? Überall? Die Welt von damals existiert nicht mehr. Nur wir halten an dem fest, was mal war. Der Rest der Welt nicht.
4: Können wir ihnen helfen?
3: Ja.
5: Wir müssen überleben.
3: Es ist kein gutes Gefühl, nicht zu wissen, ob du zurückkommst oder nicht.
2: Ridley Scott bringt den gleichnamigen Roman von Peter Heller als zweistündiges Endzeit-Epos auf die große Leinwand. Mit Jacob Earl Rody, Margaret Qualley und Josh Brolin ist der Film außerdem hochkarätig besetzt. Zu erleben im CineStar Wildau das Ende der Sterne, ein Film, der die Frage aufwirft, wie viel Menschlichkeit bleibt, wenn die Welt, wie wir sie kennen, verschwindet. In Masopilami steckt David eigentlich schon tief genug im Schlamassel. Seine Ex-Frau Tess ist genervt, weil er den gemeinsamen Sohn Leo mal wieder zu spät zurückbringt. Dabei hat Leo eigentlich nur einen Wunsch: endlich einmal Ferien mit Mama und Papa, ohne dass die beiden sich streiten. Doch dann bekommt David von seinem zwielichtigen Chef ein ziemlich fragwürdiges Angebot. Entweder er landet als Futter bei den Hyänen im Zoo oder er schmuggelt ein geheimnisvolles Paket auf einer Kreuzfahrt von Südamerika nach Frankreich. Er entscheidet sich für die zweite Variante und nimmt zur Tarnung gleich seine ganze Familie mit.
6: Du wirst nach Südamerika reisen für eine Kreuzfahrt.
7: Gibt's einen Haken?
6: Um mir ein Paket nach Frankreich zu bringen. Auf Schiffen wird weniger kontrolliert.
7: Es gibt einen Haken.
6: Es gibt drei Regeln. Regel Nummer 1: Niemals das Paket öffnen.
7: Was ist das? Das Masopilami.
6: Regel Nummer 2: Geh sorgfältig damit um.
8: Erwischt!
6: Regel Nummer 3: Sei so diskret wie möglich.
7: Hola, wie geht's?
6: Und du nimmst deine Frau und deinen Sohn mit. Zusammen fällt dir weniger auf.
9: Wer zuerst lacht, kriegt eine Backpfeife.
7: Das Masopilami ist ein Vermögen wert.
5: Wir sind auf der Suche nach einem Tier. Gelb, mit schwarzen Punkten. Jeder, der Informationen zu diesem Tier hat, hebt die Hand.
7: Das war nicht ich!
2: Lange bleibt allerdings nicht geheim, was sich in dem Paket befindet. Heraus springt ein niedliches Masopilami-Baby mit riesigen Augen und einem überlangen Schwanz. Und genau dieses putzige Wesen ist offenbar heiß begehrt. Plötzlich sind Jäger und Beschützer hinter dem Tier her und für David, Tess und Leo beginnt ein völlig verrücktes Abenteuer. Masopilami verbindet Klamauk, große Gefühle und jede Menge Chaos und ist damit ein Spaß für die ganze Familie. Die französische Komödie basiert auf den berühmten Comics des belgischen Zeichners André Francois und war in Frankreich Frankreich ein echter Publikumserfolg. Ob David das Marsupilami und vielleicht ganz nebenbei sogar seine Ehe retten kann, das sehen Sie im Sinister Wildau in Marsupilami. So, und jetzt dürfen Sie sich entscheiden zwischen zwei sehr tollen, unterschiedlichen Filmen, hier anrufen und mit etwas Glück durchkommen. Und dann geht es für Sie in Sinister Wildau, entweder in Das Ende der Sterne oder Marsupilami. Und das unter der 03375 52 73 60. Und ich wünsche Ihnen ganz viel Kinospaß im Sinister Wildau.

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1: In Eichwalde bleibt die Bibliothek weiter geschlossen. Der Grund ist ein Wasserschaden in einer Wohnung über dem Bibliotheksraum. Laut Gemeinde war der Wasserschaden bei einer Wohnungsübergabe von Experten entdeckt worden. Nach derzeitigen fachlichen Einschätzungen kann eine sichere Nutzung der Räumlichkeiten der Bibliothek nicht gewährleistet werden. Zum Schutz von Besucherinnen und Besuchern und den Mitarbeitenden bleibt die Bibliothek weiter geschlossen. Die Bibliothek erstreckt sich über 160 Quadratmeter und ist auch zugleich Veranstaltungssaal. Während der Schließzeit werden die entliehenen Bücher, Spiele, DVDs und weiteren Medien automatisch verlängert. Es fallen keine Zusatzkosten an. Mehr zum aktuellen Stand der Bibliothek in Eichwalde gibt es unter eichwalde.de.
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4: Und damit ist es 8:30 Uhr.
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6: Mitja Trotzki. Die Wohnungsnot ist auf einem Höchststand. In Brandenburg fehlen derzeit rund 25.000, in Berlin nahezu 60.000 Wohnungen. Das geht aus dem bundesweiten Baumonitor hervor, der aktuell veröffentlicht wurde. Das Pestel-Institut, welches den Baumonitor herausgibt, verlangte zugleich, von der Bundesregierung zu handeln. Der Wohnungsmangel lasse die Mieten explodieren, heißt es, und belaste den Arbeitsmarkt und das Wirtschaftswachstum. Deutschlandweit fehlen der Studie zufolge 1,4 Millionen Wohnungen. Brandenburg und Berlin haben das gelockerte Lkw-Fahrverbot an Sonn- und Feiertagen verlängert. Die Regeln gelten nun bis einschließlich Ende September, heißt es. Bis dahin seien nun weiterhin Sonntagstransporte erlaubt, die eigentlich über die Binnenschifffahrt gehen. Diese sind aktuell wegen des Niedrigwassers nicht möglich. Dabei dürfen nun auch Großraum- und Schwerlasttransporte sonntags unterwegs sein, heißt es weiter. Für alle Lkw-Transporte, die nicht die Schifffahrt entlasten, gilt das Sonntagsverbot weiterhin. Das Philipp-Lanchton-Gymnasium in Herzberg bleibt trotz des Schulstarts am Montag weiter geschlossen. Von der Kreisverwaltung des Elbe-Elster-Kreises heißt es, Grund sei, dass bei einer Grundreinigung letzte Woche ein auffälliger Gestank in der Schule bemerkt wurde. Die Ursache werde noch untersucht, heißt es weiter. Die Schüler sollen bis zur Klärung zu Hause unterrichtet werden. Der Brandenburger Landtag versteigert wieder einmal zahlreiche Gastgeschenke aus aller Welt. Darunter sind beispielsweise eine Zinndose aus Kanada, ein Holzkamm aus China, ein Fächer aus Japan, ein Schachspiel aus Kasachstan mit traditionellen Figuren sowie mehrere Bilder. Die Auktion ist am 11. September bei der Langen Nacht des Parlaments. Das Geld soll einem guten Zwecke zugutekommen, heißt es. Der Aktionskatalog ist auch schon im Netz.
5: Soweit das Neueste aus der Radio SKW Nachrichtenredaktion. Das Wetter.
4: Mit Sonne geht es durch diesen Donnerstag. Aktuell 17 Grad, gemessen in Königs Wusterhausen, so auch in Mittenwalde und Strausberg. Im Tagesverlauf bleibt es so, später dazu ein böiger Wind und es wird nochmal richtig hochsommerlich warm, 27 Grad. In der kommenden Nacht um 14 Grad und morgen wird es dann meist dicht bewölkt sein und auch gebietsweise trüb, bei Tageshöchstwerten um 26 Grad.
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4: A12 Frankfurt-Berlin zwischen Briesen und Fürstenwalde-West in beiden Richtungen ist nur eine Spur frei. Hier gibt es Stop and Go mit 5 Minuten. Die B179 ist von der Luckenwalder Straße bis zum Kreisverkehr in Zesen gesperrt. Erkner, die Friedrichstraße zwischen Kreisverkehr und Seestraße in beiden Richtungen wegen Bauarbeiten gesperrt. Auf der Umfahrung Fangschleusenstraße Stau mit 10 Minuten. Fürstenwalde, die Eisenbahnstraße, ist bis am Stern in beiden Richtungen wegen Fahrbahnerneuerung gesperrt. Stadtverkehr Berlin-Köpenick, Rudolf-Röhl-Allee in beiden Richtungen Stau mit 10 Minuten. Und Biesdorf, Alt-Biesdorf in Höhe Märkischer Allee einspurig und Stau mit 5 Minuten. 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
4: Schulzendorf-Ilgenstraße, Rotberg, Rotberger Dorfstraße. Dankeschön an Christian. Und in Fürstenwalde wird einmal auf der Bieskauer Chaussee und auch auf der Puschkinstraße geblitzt. 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Und wenn Sie auch noch was gesehen haben unterwegs, Staus, Blitzer, Verkehrsbehinderungen, können Sie das gerne melden und ergänzen. Entweder telefonisch oder auch per WhatsApp unter 03375 52 73 60. Da, wo Sie unterwegs sind, eine gute, eine unfallfreie Fahrt. Damit ist es 4 Minuten nach 9 an diesem Donnerstag. Ja, Wer kommt mit einkaufen? Morgen startet das Edeka Einkaufstaxi zur Edeka Wilde in Friedersdorf. Sie konnten sich dafür anmelden. Wir haben einen großen Lostopf mit vielen, vielen Anmeldungen. Und wer mit dabei sein wird, dazu gleich mehr hier.

0: Jazz Ecke dieser Stunde, Dean Martin mit Good Morning. Und an dieser Stelle, guten Morgen, liebe Rieke. Guten Morgen, meine Losfee an meiner Seite.
1: Guten Morgen, meine Suse.
0: Genau, du bist nämlich nicht ohne Grund hier. Wir müssen es mal ganz kurz erklären. Also, bei uns heißt es nämlich einkaufen, ohne am Ende zu bezahlen. Das ist unsere große Aktion zusammen mit Edeka Wilde in Friedersdorf. Wir machen das möglich mit unserem Edeka Einkaufstaxi. Das heißt, wir holen Sie ab, fahren ganz entspannt zu Edeka Wilde nach Friedersdorf. Sie dürfen dort nach Herzenslust im Wert von bis zu 100 Euro einkaufen. Und dann bringen wir sie natürlich mit den ganzen Einkaufstüten wieder nach Hause. Das ist
1: ein
0: unser
1: Service
0: tolles Spiel. Genau.
1: Ist das, ja.
0: Und dafür haben wir die ganze Woche ganz eifrig gesammelt. Immer wenn Sie unseren Song gehört haben, hieß es anrufen. Und es haben viele, viele, viele, viele Menschen tolle Hörerinnen und Hörer angerufen.
1: Allerdings.
0: Und wir haben eine ganz große Losbox. Die steht hier auf dem Tisch.
1: Du kannst ja mal hier bei mir.
0: Einmal rascheln. Rascheln mal.
1: Kann man
0: ja,
1: das ja,
0: oh, ja, toll, da ist ganz viel drin.
1: Ist ein bisschen was zusammengekommen.
0: Ist ja immer ein aufregender Moment, oder? Und wir haben nur einen, den wir jetzt wirklich ziehen. Wir machen nicht 3, 2, 1, es gibt nur einen Gewinn und dann heißt es morgen mit mir zusammen einkaufen gehen.
1: So, so ist es.
0: Liebe Rieke, wenn ich könnte Trommelwirbel, bitte schön.
1: Darf ich zur Tat schreiten?
0: Ich bitte darum.
1: Ich bin ein bisschen nervös, ne? Ah, nochmal ein bisschen Spannung aufbauen.
0: Okay, lass dir Zeit.
1: So. So, ich hab sie. Ich habe gezogen. Katrin Heller, Katrin mit C und ohne T, ohne H. Aus Wildau.
0: Katrin, ja. Aus Wildau, wie großartig. Das ist ja toll.
1: Da
0: wir
1: ist sie.
0: Gratulieren.
1: Ich gebe dir mal den Zettel rüber.
0: Wie toll. Liebe Katrin, also, da wir ist ja gar nicht so weit, ne? Das ist
1: richtig,
0: ja großartig. Also,
1: praktisch.
0: Liebe Katrin aus Wildau, herzlichen Glückwunsch. Ich melde mich auf jeden Fall und dann werden wir zusammen morgen einkaufen gehen. Und wir freuen uns riesig drauf und damit haben wir unsere erste Gewinnerin. Und natürlich geht unser tolles Einkaufstaxi weiter. Wir fahren auch in der nächsten, übernächsten Woche, also bis zum 11. September werden wir das machen. Und wir freuen uns erstmal morgen auf Katrin zusammen zum gemeinsamen Shoppen bei Edeka Wilde in Friedersdorf. Liebe Rieke, vielen, vielen Dank fürs Ziehen.
1: Na, ich danke dir.

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1: In Königs Wusterhausen heißt es Musik, Geschichte, königliche Anekdoten. Bei dieser besonderen Veranstaltung morgen Nachmittag dreht sich alles im Schloss Königs Wusterhausen um die musikalischen Brüder von König Friedrich II. Anlässlich des 300. Geburtstags von Prinz Heinrich führt die Schlossleiterin Dr. Margit Schulze durch das Schloss und erzählt von Heinrich und seinem Bruder Ferdinand, die einst zusammen musiziert haben. Im Anschluss geht es zum Konzert in die evangelische Kreuzkirche und zum Ausklang werden Sekt und Salzgebäck gereicht. Dabei sein kostet 26, ermäßigt 22 Euro. Und mehr Tipps für das kommende Wochenende finden Sie bei uns schon zum Nachlesen unter radioskw.de/Veranstaltungstipps.
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1: Ein sommerlicher Tag wird es heute an diesem Donnerstag. Im Tagesverlauf zieht es aber teils zu und kann dann windig werden. Und das führt dazu, dass es zu Kopfschmerzen und auf Migräne kommen kann. Sorgen Sie auf jeden Fall für etwas Pfefferminzöl auf den Schläfen, das entspannt. Und auch bitte daran denken, viel, viel trinken, damit Sie gesund und gut in uns durch diesen Donnerstag kommen.
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7: Und damit ist es 9 Uhr.
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7: Mit Susanne Trotzki. In Nepal und dem benachbarten Tibet werden nach heftigen Sturzfluten hunderte Menschen vermisst, darunter viele Touristen. Die Such- und Rettungsarbeiten laufen. Bisher bestätigt ist der Tod von etwa 160 Menschen. Das Schicksal von hunderten Personen ist noch unklar. Unter den Vermissten sollen mehr als 290 ausländische Touristen sein, darunter US-Amerikaner, Spanier und Deutsche. Videos zeigen, wie Häuser, Straßen und Brücken weggeschwemmt werden. Auch mehrere Wasserkraftwerke wurden beschädigt. Als Ursache für das Unglück wird eine Eis- und Gerölllawine vermutet, ausgelöst durch ein Erdbeben. Die Lawine könnte einen Fluss erst blockiert und dann eine Flutwelle freigesetzt haben. Die Berliner Polizei sucht weiter dringend Nachwuchs. So blieb ja bereits im letzten Jahr rund ein Viertel der Ausbildungsplätze unbesetzt. Am Interesse für den Beruf liege es nicht, das betonte Berlins Polizeipräsidentin Slowik Meisel. Dennoch würden 40% der Bewerber am Deutschtest mit Diktat- und Grammatikteil scheitern. Eine Senkung der Anstellungsstandards lehnte die Polizeipräsidentin erneut ab. Polizeibeamte müssten schließlich Maßnahmen und Rechtsgrundlagen verständlich erklären können. In Brandenburg sieht die Situation nicht viel besser aus. Mindestens ein Drittel der Bewerber fällt durch. Logik, Sprache und Mathe bereiten vielen Bewerbern Probleme, heißt es. Bei einer Kartoffelernte in Niedersachsen ist eine Bombe aus dem Zweiten Weltkrieg unentdeckt auf ein Förderband geraten. Sie sei zwischen vielen Kartoffeln von einem Feld zu einem Betrieb im Landkreis Osnabrück gebracht worden, sagte ein Polizeisprecher laut Medienangaben. Nach Angaben des Sprengmeisters passierte die Bombe sogar die Sortier- und Waschanlage. Erst danach bemerkten Beschäftigte des Betriebs den ungewöhnlichen Gegenstand auf dem Förderband. Der Kampfmittelräumdienst sprengte dann die 40 cm große Bombe. Der Berliner Schauspieler Andreas Hoppe ist tot. Das gab seine Agentur bekannt. Hoppe war unter anderem wegen seiner Rolle im Tatort aus Ludwigshafen bekannt, in der er 21 Jahre lang an der Seite von Ulrike Volkerts Kommissar Mario Kopper spielte. Er wurde 66 Jahre alt. Und der vor allem aus dem Kultfilm Rocky Horror Picture Show bekannte britische Schauspieler Tim Curry ist tot. Wie seine Managerin mitgeteilt hat, starb er im Alter von 80 Jahren in seinem Haus in Los Angeles. Der Schauspieler hatte seit einem Schlaganfall vor mehr als einem Jahr

0: Jahrzehnt mit gesundheitlichen Problemen zu kämpfen. In der Rocky Horror Picture Show spielte Curry den außerirdischen Wissenschaftler und Transvestit Frank A. Furter. Bis heute wird der Film regelmäßig in den Kinos gezeigt. Bei vielen Vorführungen verkleiden sich Fans als Figuren aus dem Film.
1: Soweit das Neueste aus der Radio SKW Nachrichtenredaktion. Das Wetter.
2: Ein schöner Donnerstag. Aktuell 18 Grad. Im Tagesverlauf bleibt es so. Später noch ein leicht böiger Wind. Und es wird hochsommerlich schön warm mit 27 Grad. In der kommenden Nacht um 14 Grad. Morgen dann meist dicht bewölkt. Der eine oder andere Schauer dabei. Es bleibt aber weiter warm mit 26 Grad.
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2: A12 Frankfurt-Berlin zwischen Briesen und Fürstenwalde-West in beiden Richtungen ist nur eine Spur frei. Hier gibt es Stop-and-Go mit 5 Minuten. Die B179 ist von der Luckenwalder Straße bis zum Kreisverkehr in Zeesen bis Ende Oktober gesperrt. Erkner die Friedrichstraße ist zwischen Kreisverkehr und Seestraße in beiden Richtungen gesperrt. Auf der Umfahrung Fangschleusenstraße Stau mit 10 Minuten. Fürstenwalde, die Eisenbahnstraße ist bis am Stern in beiden Richtungen wegen einer Fahrbahnerneuerung gesperrt. Stadtverkehr Berlin, Köpenick-Rudolf-Röhl-Allee Richtung an der Wohlheide, Stau mit 10 Minuten. Und Biesdorf, Alt-Biesdorf in Höhe Märkischer Allee nach einem Wasserrohrbruch in beiden Richtungen geht es nur einspurig voran. Hier gibt es Stau mit 5 Minuten.
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2: L40 Deutsch Wusterhausen Rothberg, Rothberger Dorfstraße, Dankeschön an Christian und Fürstenwalde Bahnhofstraße.
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2: 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Und wenn Sie auch noch was gesehen haben unterwegs, Staus, Blitze, Verkehrsbehinderungen, können Sie das gerne melden und ergänzen, entweder telefonisch oder auch per WhatsApp unter 03375 52 73 60. Da, wo Sie unterwegs sind, eine gute Fahrt.
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2: 9:04 an diesem Donnerstag. Ich freue mich sehr. 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

0: Dua Lipa mit Houdini um 8:08 am Donnerstag.
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0: Und ich freue mich sehr und begrüße sehr herzlich heute Morgen Uwe Gladrow von der SG Phoenix Wildau. Guten Morgen, lieber Uwe.
2: Guten Morgen, Susanne. Guten Morgen, liebe Zuhörerinnen und Zuhörer.
0: Wir wollen, bevor wir in die Zukunft blicken und in das aktuelle Geschehen mal zurückblicken, wie war denn so die Saison für euch? Wie lief es für Phoenix Wildau?
2: Ja, ich glaube, das können wir sportlich ziemlich kurz machen. Also wir haben die Ziele im Nachwuchsbereich auch bis hin zu zweiten Männer tatsächlich erreicht, die wir uns gesteckt haben. Du weißt, Nachwuchs, da spreche ich immer drüber, dass wir hier nicht unbedingt um Plätze und Aufstiege und sonst was kämpfen wollen, sondern um die Entwicklung der Kinder und der Jugendlichen und sie halt auch entsprechend hier mitzunehmen. Im zweiten Männerbereich, da geht es schon mal ein bisschen anders los, A-Jugendbereich sicher auch. Also hier haben wir vordere Plätze belegt an unseren Staffeln, also in der Landesklasse mit der A-Jugend. Sehr gute Saison gespielt. Die zweite Männer hat erst, ich sag mal, schlecht angefangen, dann aber tatsächlich durchgestartet in der zweiten Halbserie. Kaum Spiele verloren und haben tatsächlich am Ende um den Aufstieg sogar noch mitgespielt. Haben den Aufsteiger Trebin sogar besiegt dann am Ende, aber hat dann doch nicht ganz gereicht. Aber wir sind sehr zufrieden auch mit der Entwicklung der Mannschaft, auch sehr viele junge Spieler integriert wurden aus der A-Jugend und ja aus der ersten Männer auch Spieler natürlich spielen, die lange verletzungsbedingt gefehlt haben, die erstmal wieder aufgebaut werden müssen. Also das alles positiv gelaufen. Das Einzige, was so ein bisschen vielleicht negativen Touch hat, ist, dass im ersten Männerbereich leider nicht das erreicht wurde, was wir uns als Ziel gesteckt hatten, nämlich im oberen Tabellendrittel mitzuspielen, sondern dort tatsächlich am Ende eher auch nach unten gucken mussten. Klar gibt es immer viele Gründe, die dazu geführt haben. Hat wirklich gut begonnen, auch diesmal mit hohen Siegen gegen Löbern und gegen Lübben, aber tatsächlich dann viele Verletzte gehabt. Klar, auch viele neue Zugänge, die integriert werden mussten. Auch wichtige Spieler, auch Spieler, die schon mal höherklassig gespielt haben. Am Ende des Tages haben die sehr oft gefehlt, auch viele andere Spieler, sodass du nie eine homogene Mannschaft aufstellen konntest. Und so ist es leider passiert. Aber es gab natürlich auch noch andere Situationen. Wir haben die Saison vielleicht ganz positiv abgeschlossen, und zwar mit dem Sponsorencup, also für alle rund um das Team nochmal was gemacht. Wo ich mich leider hier selber erwähnen, also die Gladrow GmbH mit dem Team Gladrow Galaktisch tatsächlich der Villa Elisabeth den Wanderpokal entrissen hat.
0: Herzlichen Glückwunsch. Ich sehe schon ein Leuchten in den Augen, also so viel Kampfsinn ist da.
2: Ja, da sind wir stolz drüber, die anderen waren traurig, aber es ging ja hier auch mehr um Just for Fun und auch um das Zusammengehörigkeitsgefühl zu stärken, um diese Dinge halt. Das war also eine sehr coole Veranstaltung am Ende. Ja, und jetzt sind wir ja schon in der Vorbereitung, praktisch Vorbereitung ist abgeschlossen. Die ersten Spiele haben schon stattgefunden. Die Plätze wurden natürlich in der Vorbereitungszeit ordentlich gemäht und wir haben ja viel Sonne gehabt, wir haben viel Regen gehabt. Also haben unsere Jungs auf dem Platz und auch Elke sehr viel zu tun gehabt, also Olli und Willi. Herzlichen Dank, Team hinter dem Team, dass natürlich auch die Vorbereitung für die entsprechenden Mannschaften, den Nachwuchs und die Männer gut vollzogen werden konnte. Ja,
0: das sind auch alle gesund.
2: Ja, also genau.
0: Weil ich glaube, so ein hoher Verletzungsausfall, wie ihn ja dann in der letzten Saison hatte, ist ja ein bisschen wie Tetris dann irgendwo. Ne? Man muss gucken, wie dir die Lücke füllst und wie du die Position wieder besetzt. Ne?
2: Ja, ich sag mal, haben sich Spieler gezeigt, die hast du vorher gar nicht gesehen. Du hast ja Spieler von der zweiten Männer, von der A-Jugend, die auch alle natürlich geholfen haben, hier die Ausfälle auszugleichen, auf der Bank gesehen oder teilweise sogar auf dem Spielfeld gesehen, mit zwei A-Jugendlichen gespielt oder die gerade aus der A-Jugend herausgekommenen Spieler, denen du erst Spielzeit geben wolltest, die vielleicht von Anfang an jetzt einsetzen musstest. Also all solche Sachen, die dann am Ende dazu geführt haben. Ja, das muss man leider so konstatieren, aber wie gesagt, das war kurz ein Rückblick. Aber sagen, okay, so soll es halt nicht nochmal passieren. Wir wollen schon da um ersten Drittel, wir sagen immer gerne um einstelligen Tabellenplatz mitspielen. Und meine auch, dass das dies Jahr sehr gut möglich ist, weil die Liga mir sehr ausgeglichen scheint auch. Das hatte ich auch mit dem Trainer kurz besprochen. Er sieht es also auch so, dass wir hier jede Mannschaft schlagen können, aber auch jede Mannschaft, die man anders schlagen kann. Also das ist ja die Ausgeglichenheit. Wir haben natürlich mit Selo, Guben auch letztes Jahr gut mitgespielt. Haben wir gute Gegner auf alle Fälle, also muss man schauen, auch Hohenleibitz hat eine gute Rolle gespielt.
0: Ja.
2: Da gibt es auch immer wieder einen Überraschungskandidaten, zum Beispiel mit Silo, die aufgestiegen sind.
0: Ja.
2: Und wegen Silo wir jetzt tatsächlich unsere Saisoneröffnung, also muss ich euch auch noch sagen, hier genau 5.9. Saisoneröffnung leider abgesagt,
0: ja,
2: weil das erste Männerspiel auch abgesagt wurde vom Fußballlandsverband. Werdet ihr aber nochmal von uns hören, wann es da auf alle Fälle denn die Saisoneröffnung gibt.
0: Ja,
2: leider, weil Silo im Pokal weitergekommen ist und wir nicht.
0: Verrückt manchmal dieser Fußball, oder?
2: Ja, so sieht's aus. So sieht's aus.
0: Und ich würde sagen, wir gucken ganz genau gleich auf das Geschehen von SG Phoenix Wildau. Zusammen mit Uwe Gladro, er ist mein Gast in dieser Stunde bei Radio SKW und Susanne Morgen.

0: Gretchen Bensko mit hoch um 16 Minuten nach 9 am Donnerstag.
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0: Und ich freue mich sehr, begrüße ganz, ganz herzlich heute Morgen Uwe Gladrow von der SG Phoenix Wilder. Nochmal guten Morgen.
2: Guten Morgen, Susanne. Guten Morgen, liebe Zuhörer.
0: Jetzt wollen wir mal um eine ganz besondere Gruppe, finde ich, bei der Phoenix Wilder uns kümmern, nämlich den Nachwuchs. Wie steht es denn um den Nachwuchsbereich bei euch?
2: Ja, danke für die Zeit auch, dass ich darüber sprechen darf. Tatsächlich ist es ja auch die größte Abteilung bei uns, der Nachwuchs. Wir sind ja über 200 Kinder, Jugendliche dort Nachwuchs bei uns. Wir gehen vielleicht auch mal ganz zurück nochmal in die letzte Saison, weil so ein bisschen Vereinsgeschichte geschrieben wurde durch die D1 und die B-Junioren, die tatsächlich beide ins Kreispokalfinale eingezogen sind. Großer Erfolg natürlich für den Verein und für die Mannschaften und auch für die Trainer natürlich. Aber leider mussten sie sich da im Finale geschlagen geben, aber haben da eine gute Rolle gespielt und der Stolz überwiegt halt dafür.
0: Ich wollte sagen, komm da erstmal hin, ne?
2: Genau, also sie haben das ja mit viel Leidenschaft und Teamgeist auch geschafft, halt da überhaupt hinzukommen. Und genau, und das verdient natürlich auch nochmal von uns hier genannt zu werden und gelobt zu werden natürlich für diesen Erfolg und haben uns als Phoenix natürlich da hervorragend vertreten. Das wollte ich dann an der Stelle auch nochmal sagen, dass wir da ganz stolz drauf sind. Ja, ansonsten tatsächlich die Saison mit 11 Teams am Start. Wir haben ja immer eine kleine Minitruppe dabei, Knipse sagen wir auch gerne dazu, obwohl auch Knipsinnen dabei sind. Also das sind Mädels und Jungs halt, die im Alter so ab 5 Jahre dort einmal in der Woche betreut und auch schon ein bisschen trainiert werden, je nach Talente gerade auch. Ja, da sind natürlich auch viele Muttis und Papis dabei, also die Phoenix-Familie wächst auch in dem Bereich ständig an. Ja, und dann haben wir 10 Teams, die also im Punktspielbetrieb an den Start gehen, wovon wir auch wieder tatsächlich im Großfeld alle Mannschaften besetzt haben, was nicht hier im Fußballkreis überall der Fall ist. A, B und C Jugend. A Jugend habe ich vorhin schon erwähnt, mit einer ganz tollen Saison im letzten Jahr. Allerdings müssen wir schmerzlicherweise hier auf unseren Trainer verzichten, der diesen Erfolg auch mit herbeigeführt hat, der leider ja aus arbeitstechnischen und familiären Gründen hier kürzer treten muss. Da sind wir jetzt leider zum Anfang der Saison so ein bisschen auf der Suche. Also wer Ambitionen hat, A-Jugend im Land, kann sich gerne bei uns melden. Also da suchen wir auf alle Fälle ganz dringend noch, obwohl wir jetzt eine gute Betreuungssituation gefunden haben. Was jetzt über den zweiten Trainer und zwei Spieler der ersten Männer abgedeckt wird und unseren Nachwuchsleiter, der Robert, ist auch mit dabei, weil auch sein Junge da spielt, also passt das auch gerade. Ja, ist eine Konstellation, die war jetzt nicht so angedacht, aber...
0: Na, der weiß jetzt zumindest, was der Bedarf ist und was da gebraucht wird.
2: Genau, also die Jungs haben halt erkannt, dass da jetzt Bedarf ist und haben sich da jetzt reingehauen, auch in der Vorbereitung. Mhm. Auch wenn wir jetzt hier in der Vorbereitung, muss man sagen, jetzt im Nachwuchsbereich ja gar nicht so viel machen konnten, weil da immer so viele Kinder oder Jugendliche noch mit den Eltern in Urlaub waren. Ist ja auch ein bisschen Reisezeit, die Sommerzeit und Ferienzeit. Für die Schulkinder, ne, 6 Wochen am Stück, da nicht da zu sein. Also mal die einen, mal die anderen. Also das heißt, du hast ja nie eine vollständige Trainingsgruppe. Insofern war die Situation jetzt für die A-Jugend zusammen mit der zweiten Männer, weil ja Markus ist unser Trainer der zweiten Männer, der hat so die A-Jugend mit betreut, ziemlich gut, weil die eine große Trainingsgruppe hatten und hier ein bisschen was machen konnten und auch schon ihr erstes Pflichtspiel absolvieren konnten, die A, ohne jetzt große Vorbereitungsspiele oder sonstiges und jetzt gar nicht so schlecht mit 1-1 gegen Victoria Cottbus abgeschnitten haben, im ersten Punktspiel, muss man sich vorstellen, also nach den Fehde, man kommt, hat eigentlich noch gar nicht viel Vorbereitung gemacht und tritt schon das erste Mal an, das ist natürlich auch von der Planung, wenn man sich dazu also überlegt, ja, schon schwierig halt, ne? Was da auch abzuleisten ist, auch von unserer Seite und von den Jungs her. Ja, ansonsten hatten wir gesagt, 3 Großfeldteams, ABC und ja, alles andere dann ab der D-Jugend im Kleinfeldbereich bis zur F-Jugend runter. Also gut, auch wieder besetzt, haben auch immer Listen, wo Kinder anstehen, die gerne mittrainieren wollten, wo wir auch immer wieder auch Mädels und Jungs reinlassen halt natürlich, die wir uns anschauen und so, aber wir können halt nicht alle aufnehmen, weil einfach die Trainer und die Mannschaftsbegrenzung halt da ist und wir können da nicht, ich sag mal, mit einem Trainer und 20 Kindern, da geht eine Menge verloren, auch an der Trainingssituation und überhaupt hast du das dann ja auch alles nicht mehr im Überblick, also da wollen wir natürlich gerne alle aufnehmen, aber tatsächlich schaffen wir das auch nicht so. Ja, dann haben wir natürlich eine Menge Ehrenamtler in dem Bereich unterwegs, im Nachwuchsbereich mit ca. 30, die sich hier engagieren. Also da sind ja Trainer, da sind Betreuer auch mit gemeint, aber auch Schiedsrichter dürfen wir nicht vergessen, haben hier aktuell zum Beispiel 20 Lizenzierte, von den 29, 20 Lizenzen oder in den ersten Ausbildungsstufen bereits absolviert. Und ein Jungschiedsrichter ist auch noch dabei, der Arthur aus der B-Jugend, der hier sich als Schiedsrichter gerade ausbilden lässt. Und das finanzieren wir auch als Verein, das darf man nicht vergessen, sodass natürlich hier gar keine Kosten für diejenigen anfallen. Ja, und ansonsten hier auch gerne nochmal im Nachwuchsbereich Aufruf an alle Fußballbegeisterten, Papas, Mamas, auch mit ihrem Kind, Jahrgang 21, 22 zum Beispiel, wird hier gesucht. Gerne melden bei unserem Nachwuchskoordinator Robert oder auch Tino oder auch einfach auf die Webseite gehen, nachwuchs@phoenix-wildau.de, und da kann man sich auch gerne melden.
0: Super. Dann wünschen wir auf jeden Fall da auch einen guten Start, und ich würde sagen, wir blicken auf das, was kommt, zusammen mit Uwe Gladrow von der SG Phoenix Wildau. Er ist mein Gast bei Radio SKW und Susanna Morgen.

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6: Mit Jörg Trotzki. Nach der Entlassung des Geschäftsführers ist nun der Aufsichtsratsvorsitzende des Elbe-Elster-Klinikums zurückgetreten. Roland Neumann sagte, die Entwicklungen der letzten Wochen rund um das Klinikum haben ihn zu dieser Entscheidung gebracht. So gäbe es eine mangelnde Beteiligung des Aufsichtsrates bei der Ab- und Neuberufung der Geschäftsleitung. Die Abberufung von Geschäftsführer Michael Winkler Anfang dieses Monats durch Landrat Marcel Schmidt sei ein Alleingang gewesen, so Neumann weiter. In zwei Wochen sollen bei einem Sonderkreistag die Vorgänge rund um das Elbe-Elster-Klinikum ausführlich behandelt werden. In Cottbus ist nun auch das Lausitz-Festival eröffnet worden. Zum Start gab es William Shakespeares Hamlet im Hangar 1. Die 7. Auflage des Lausitz-Festivals war bereits einen Tag zuvor mit Bachs H-Moll-Messe in Görlitz an den Start gegangen. Bis zum 16. September werden in der brandenburgisch-sächsischen Grenzregion unter anderem Theaterprojekte, Lesungen und Konzerte angeboten. Das Lausitz-Festival steht in diesem Jahr unter dem Motto »Geh schöpferisch und wolle Mut zum Neuanfang machen«, heißt es. Im Brandenburger Naturpark Niederlausitzer Landrücken haben sich bereits mehr als 1200 Graukraniche für ihren Flug in die Winterquartiere in den Süden versammelt. Von der Heinz-Lillmann-Stiftung heißt es, die Vögel würden sich hier nun zunächst stärken. In den nächsten Wochen werden dann zudem in der Niederlausitz weitere tausende Zugvögel aus Skandinavien und dem Baltikum erwartet. So, und nach Wahlomat und Sozialomat gibt es im Vorfeld der Berlin-Wahl auch wieder den Frustomat. Dieser ist von der Caritas. Unter dem Motto »Lass es raus, wir hören zu« werden mehrere Thesen zum sozialen und persönlichen Wohlbefinden abgefragt. So äußern aktuell die Befragten große Sorge auf die Frage »Hast du Angst, dass deine Heimat nicht so bleibt, wie sie ist?« In puncto Meinungsfreiheit ist die Stimmung nahezu bei Null. Auch die Einsamkeit bewegt die Berliner und Brandenburger zunehmend. Die Wahl in Berlin ist am 20. September, ebenso in MacPom. Schon in zwei Wochen wird in Sachsen-Anhalt gewählt. Dort ist die AfD inzwischen nahezu uneinholbar bei 45% in den Umfragen angekommen.
5: Soweit das Neueste aus der Radio SKW Nachrichtenredaktion. 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
7: Tja, der August zeigt noch mal so ein bisschen, was in ihm steckt. Aktuell messen wir 19 Grad hier bei uns in Wildau, so auch in Teupitz und Fürstenwalde. Heute Sonne, lockere Wolken, ein leichtböiger Wind und wirklich ein schöner Sommertag mit 27 Grad. In der kommenden Nacht um 14 Grad, da zieht es allmählich zu. Morgen dann meist dicht bewölkt, sogar etwas trüb bei maximal 26 Grad.
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7: Aktuell kommen Sie gut in der Region voran. Bitte daran denken, es wird gebaut, unter anderem auf der B179 von der Luckenwalder Straße bis zum Kreisverkehr in Zeesen. In Erkner, Friedrichstraße zwischen Kreisverkehr und Seestraße in beiden Richtungen gesperrt. Auf der Umfahrung Fangschleusenstraße Stau mit 5 bis 10 Minuten. Fürstenwalde, die Eisenbahnstraße ist bis am Stern in beiden Richtungen wegen Fahrbahnerneuerung gesperrt. Im Stadtverkehr Berlin, Gropiusstadt, Johannisthaler Chaussee zwischen Kirschnerwegen und Imbuschweg ist wegen eines Kraneinsatzes Richtung der A113 nur eine Spur frei. Hier kann es sich immer wieder stauen. Und Köpenick, die Glienicker Straße ist zwischen Malower Straße und Grünauer Straße in beiden Richtungen bis zum Freitag gesperrt. 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
7: Rotberg, Rotberger Dorfstraße. Dankeschön an Christian Stocko, Karl-Marx-Straße und Fürstenwalde, Bahnhofstraße. 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Und wenn Sie auch noch was gesehen haben unterwegs, Staus, Blitzer, Verkehrsbehinderungen, dann können Sie das gerne melden und ergänzen. Entweder telefonisch oder auch per WhatsApp unter 033 75 52 73 60. Da, wo Sie unterwegs sind, wünsche ich eine gute, eine unfallfreie Fahrt. Damit ist es 4:04 an diesem Donnerstag und ich freue mich sehr in dieser halben Stunde mein Gast Uwe Gladrow von der SG Phoenix Wildau. Wir unterhalten uns gleich mehr hier bei Radio SKW und Susanna Morgen.

0: Mit Klocks geht es durch den Donnerstagmorgen, 7:07.
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0: Und es wird sportlich heute mit Uwe Gladrow von der SG Phoenix Wilder. Nochmal guten Morgen, schön, dass du da bist.
2: Guten Morgen, Susanne. Guten Morgen, liebe Zuhörerinnen und Zuhörer.
0: So, und wir robben uns allmählich vor in den Kategorien. Jetzt lasst uns mal ein bisschen auf die ersten und zweiten Männer bei euch gucken. Wie sieht's denn da aus?
2: Ja, also ich hatte vorhin im ersten Part schon gesagt, dass wir die letzte Saison nicht so abgeschnitten haben, wie wir uns das vorgestellt haben und wie geplant war. Das wollen wir natürlich in dieser Saison anders machen. Schauen wir uns die Vorbereitung an, die ja schon ein bisschen durchwachsen war, würde ich mal so sagen. Aber auch dem geschuldet war, was ich vorhin auch eingangs schon gesagt habe, dass einfach Urlaubssaison, Reisezeit, Ferienzeit. Du hast auch Neuzugänge in die Mannschaft zu integrieren aus dem eigenen Nachwuchs, aus der A-Jugend, aus den zweiten Männern, aber auch externe Spieler.
0: Ja, und das muss ich auch erstmal alles einspielen als eine Mannschaft, ne? Also ich finde immer, das ist so leicht gesagt, aber das dauert ja eben auch, bis das so eine, ja, sagen wir mal, homogene Masse wird, ne?
2: Ja, korrekt. Also genau, daran arbeiten wir genau die Trainer, dass es eben am Ende homogen ist und dass du natürlich genau das Team, was sich dann aus der Vorbereitung herauskristallisiert, dann auch auf den Platz erstellen kannst und die das auch auf den Platz bringen können, was sie dann in der Vorbereitung gezeigt haben. Hier ist es jetzt so, wie gesagt, du hast dann gegen Oranienburg in der Vorbereitung nur 2-1 verloren. Das ist ja ein Brandenburg-Ligist, der eigentlich eher in die Oberliga gehört, also oben mitspielt. Du hast gegen Rudo aus der Berlin-Liga nur knapp verloren. Du hast dann ein Top-Vorbereitungsspiel gemacht hier gegen Miroslav Zeuthen, unseren ewigen Rivalen, wo du 4-1 gewonnen hast nach sehr vielen Jahren, also auch mal diesen Gegner besiegt hat, was uns auch nicht nur Optimismus geben sollte, sondern auch ein bisschen, denke ich mal, Vorschub für die neue Saison leisten sollte, bei jedem Einzelnen. Da soll man nicht abheben. Ja, weil, wie gesagt, da war auch noch nicht die Mannschaft auf dem Platz, die uns vielleicht am Ende vertreten wird, aber genauso auf der anderen Seite. Nichtsdestotrotz haben wir es gut gemacht. Und dann hast du das erste Pokalspiel in Senftenberg, wo du auch noch nicht die richtige Mannschaft aufbieten konntest, aber gegen Kreisoberligisten souverän 5-2 gewonnen hast. Wo du jetzt Senftenberg, wie gesagt, ich meine Finsterwalde warst, wo du 5-2 gewonnen hast und eigentlich höher gewinnen musst, sehr viele Torchancen liegen lässt, aber weitergekommen bist und das war auch der Ziel, weiter im Pokal, um natürlich vielleicht irgendwie in der nächsten Runde einen attraktiven Gegner zu bekommen. So, und dann hast du einen attraktiven Gegner aus der Brandenburg-Liga mit schönen Eiche hier, also in der gleichen Spielklasse wie Miroslav Zeuthen spielt. So, und hoffst natürlich, dass du den vielleicht ein Bein stellen kannst, siehst aber an der Mannschaftsausstellung, ja, es ist auch noch nicht vielleicht das Top-Team da, was wir zur Verfügung hätten, wenn alle am Start sind, also auch alle Verletzten. Ich hatte vorhin davon gesprochen, dass das leider so ein Thema in der letzten Saison war. Und wir aktuell ja immer noch 3 Langzeitverletzte haben, die wichtig auch fürs Spiel sind, für die Mannschaft sind. Aber auf der anderen Seite wir auch wieder junge Spieler integrieren wollen aus der A-Jugend. Zum Beispiel haben wir jetzt heute 2 A-Jugendliche gespielt, 2 ehemalige A-Jugendliche und 1 zweiter Männerspieler. Also das heißt, wir haben da auf alle Fälle noch Luft nach oben, auch wenn wir dieses Spiel gegen Schöneiche, die meiner Meinung nach auch oben anklingeln werden um den Aufstieg in Oberliga. Also die haben auch schon ehemalige Profis im Team, die also auch schon höherklassige Luft geschnuppert haben und die waren also schon deutlich eingespielt, das hat man also auch gesehen und und die Tore sind sicher, das waren alles schöne Tore, muss ich leider auch sagen, selbst da, aber war auch das ein oder andere zu viel und war zu einfach, aber wie gesagt, daraus lernen wir hoffentlich und werden jetzt am Wochenende in Guben, was auch mal so ein bisschen unser Amtsgegner war, aber normal immer auf Augenhöhe mit uns war, werden wir dann das erste Punktspiel bestreiten, auswärts nun. Genau, und hoffen dann da erstmal auf ein gutes Abschneiden und dass wir gut in die Saison starten und dass die Langzeitverletzten, ich habe gehört, September wird Dennis schon wieder einsteigen, Julius auch schon wieder mit dem Training, also dass wir die vielleicht in der ersten Halbzeit tatsächlich auch noch sehen. Ja, und zum zweiten Männerbereich, hatte ich ja auch kurz erwähnt schon, hatten die beste Saison der Kreisliga-Vereinsgeschichte überhaupt, glaube ich, in der letzten Saison, die waren Platz 4. Sportlich 51, tatsächlich 48, weil wir 3 noch abgezogen bekommen haben. Also beste Platzierung seit dem Aufstieg in die Kreisliga und machen sehr viel in der Gemeinschaft. Hat gesagt, Markus hat jetzt auch ein neues Trainerteam am Start, wo auch gerade aktuell die A-Jugend noch mit betreut. Hier Gemeinsamkeiten zu schaffen, weil am Ende natürlich auch A-Jugendliche im zweiten Männerbereich landen werden, aber genauso im ersten Männerbereich. Ja, und jetzt ist der Anspruch natürlich groß, nicht nur an die Mannschaft, auch selbst in der Mannschaft ist der Anspruch groß, auch vom Trainer, der sich jetzt kein besonderes Saisonziel gesteckt hat. Ich habe mir also nochmal interviewt, sondern der Ansatz ist ganz klar und da und kann ich auch gerne unterschreiben, dass man aufs Feld geht, um jedes Spiel zu gewinnen. Das ist der Anspruch des Trainerteams und auch der Männer. Klar, wenn du den vierten Platz errungen hast und ganz weit oben gespielt hast mit und wie gesagt den ersten sogar besiegt hast. Und ich glaube auch den offensivsten, also mit den meisten Toren, den hast du auch klar geschlagen hier im Stadion, die offensivste Mannschaft. Also dann erwartet man viel und ich bin gespannt. Also Markus sagt auch noch zu mir, ja, Uwe, du, also ich sehe eine sehr gute Entwicklung in der Mannschaft und du siehst auch, alle wollen und alle geben alles, auch im Training, auch die Testspiele, es wird noch ein Testspiel, wird noch stattfinden, sind gut gelaufen aus seiner Sicht so und die sind bereit und wollen dann halt auch in der nächsten Woche dann im Punktspielbetrieb angreifen. Ja.
0: Gibt es denn so eine Maxime, die sich auch die erste Männermannschaft gestellt hat? Also wenn du das für die zweiten so formulierst, gibt es das auch für die erste?
2: Na gut, also da ist also das Ziel, was wir in der letzten Saison hatten, wird hier auch nochmal aufgenommen, dass wir tatsächlich im einstelligen Tabellenbereich landen wollen. Du hast, wie gesagt, eine Menge Neuzugänge und die einzige Konstanz, vielleicht erwähnt ihr das auch mal am Rande, ist tatsächlich auch der Trainer, er ist jetzt im vierten Jahr dabei, Volker Löwenberg, Dennis Lotz als Co-Trainer, Steffen Torwart-Trainer, also das Team ist jetzt auch schon sehr lange am Start. Das heißt, hier ist Kontinuität, was normalerweise auch dann irgendwann auch zu einer guten Kontinuität in der Mannschaft führt und auch zu Erfolgen und guten Ergebnissen.
0: Hm. Okay. Jetzt muss Uwe Gladro niesen.
2: Ja, Entschuldigung. Ich glaube, irgendeiner hat dir zu viel Staub aufgewirbelt.
0: Wahrscheinlich.
2: Entschuldigung.
0: Ja, ist alles gut. Ich würde sagen, ich gebe dir einfach mal eine kleine Pause.
2: Ja, danke.
0: Und wir haben auf jeden Fall in die ersten und zweiten Männer geguckt. Auf jeden Fall wünschen wir euch einen tollen Saisonauftakt nochmal. Ganz viel torreiches, Gutes für Phoenix Wildau und viel Erfolg. Und blicken beide gleich nochmal ein bisschen auf das, was Phoenix Wildau ja noch ausmacht. Zusammen mit Uwe Gladro, gleich hier bei Radio SKW und Susanne Morgen.

0: Klassik in dieser Stunde aus dem Film Blues Brothers um 9.47 Uhr.
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0: Und ein letztes Mal für heute Uwe Gladruff von der SG Phoenix Wildau. Lieber Uwe, wir haben viel über eure sportlichen Ziele, Ambitionen, natürlich die Ausrichtung erfahren. Und ich glaube, sowas funktioniert natürlich auch immer nur als Komplettpaket. Das kann man, glaube ich, so sagen. Ne? Du hast immer ein Team, du hast natürlich Unterstützer, du hast Menschen, die diese Projekte auch mit ermöglichen und auch finanziell, glaube ich, mittragen. Ne?
2: Ja, tatsächlich. Hände, viele Köpfe, viele Unterstützer, die wir benötigen, um natürlich all das zu ermöglichen. Also nicht nur im sportlichen Bereich, im strukturellen Bereich, im finanziellen Bereich. Wir sind ja in diesen ganzen Bereichen unterwegs als Verein auch. Und auch die Stadt muss man hier ganz klar nennen als Unterstützer des Sports in Wildau auch allgemein, aber auch natürlich des Fußballsports, ohne die das auch alles nicht ginge. Ne? Also ihr wisst, wir haben alles in Pacht, wir müssen alles instand setzen, instand halten, wir müssen die Anlagen pflegen. Wir haben dort also auch Leute beschäftigt, natürlich Mitarbeiter, wir haben viele Partner, Unterstützer im Sponsorenbereich. Vielleicht nenne ich einfach mal zwei, drei, die jetzt aktuell dazugekommen sind. Alle anderen sind bei der Stange geblieben, kann sich auch jeder anschauen. Natürlich, der ins Stadion kommt, da haben wir eine Sponsorentafel vor dem Stadion. Wir haben eine im Stadion, aber vielleicht nenne ich ein, zwei, wo man vielleicht der ein oder andere gedacht hat, da geht es nicht weiter und sind trotzdem dabei. Zum Beispiel die Firma Munari, toller Fliesenlegerbetrieb hier aus Wildau, genauso wie Gex Aerosol, auch hier in Wildau ansässig zum Beispiel. Neu dazugekommen, zum Beispiel die Firma Sigorski Immobilien, die uns in dem Bereich unterstützt und im Phoenix Club sozusagen zu Hause ist aktuell und dazu kommt noch die Firma InService Adamski im Bereich Reinigung, also aber innen und außen alles dabei und ja, die uns auch als Primusponsor für die neue Saison unterstützen, also auch alles wichtige Partner, ohne die das alles gar nicht ginge. Und die uns hier finanziell oder mit Leistungen unterstützen, damit wir nicht, natürlich nicht auf der Stelle treten, sondern es immer weitergeht. Vielleicht auch ein Projekt, was auch so einer gemeinsamen Sache geschuldet ist, die auch viele Partner mit gestemmt haben. Und zwar habt ihr vielleicht schon verfolgt oder gesehen zwischen Wildorado und unserem Kunstrasenspielfeld, auch Malta unten ist ja so ein kleines Containerdörfchen entstanden, sage ich immer gerne dazu, also wo wir die entsprechenden Möglichkeiten natürlich haben, um uns zu waschen oder auch auf Toilette zu gehen, beziehungsweise auch Utensilien, die wir für den Fußballsport benötigen, dort zu lagern. Ja, von einem ganz tollen Künstler, Spreer, das Ganze aufgehübscht worden, also praktisch jetzt vollendet worden, dieses Gebäude. Und ja, schaut euch es gerne an. Und ja, schreibt auch gerne uns auf der Webseite, schreibt uns Kommentare, wer wen von Phoenix kennt, gerne auch per WhatsApp, wie auch immer, was ihr davon haltet, wie ihr es findet. Also ich finde, das kann man sich anschauen und ja, vielleicht gewinnen wir damit auch den ein oder anderen Fan, Zuschauer im Nachwuchsbereich oder auch im Männerbereich, egal wo. Ja, also auch danke an die Partner, auch hier Stadt ganz groß mit dabei natürlich, die uns hier mit unterstützt haben. Aber genauso gut geht der Dank an alle Eltern, ja, an die Geschwister, die mithelfen, die Kiddies auch zum Training zu bringen oder abzuholen, den Trainerteams natürlich, den Betreuern, also allen, auch den Wildorf-Fans, die uns unterstützen, die bei den Heimspielen da sind, ja, oder mit zu den Auswärtsspielen fahren. Also wir sind stolz auf die Entwicklung, die wir genommen haben und hoffen, auf dem Weg auch weiterzugehen. Und ja, am Ende ist es natürlich auch alles nicht möglich ohne den Vorstand, ja, ohne Schiedsrichter, die vielleicht auch noch nicht genannt habe, die wir auch immer stellen müssen als Verein, aber wo auch immer sehr viel, Gott sei Dank, Jungs auch finden. Hatte ich vorhin gesagt, gerade ein ganz neuer Jungschiedsrichter am Start aus der B-Jugend. Da sind wir auch stolz drauf, dass wir da Jungs begeistern können. Also ein nicht ganz einfaches Amt, was nicht immer so auch in der Öffentlichkeit gesehen wird, weil man eher immer an die Fehler denkt, die Schiedsrichter machen, als an das Engagement, was davor steht und die Ausbildung, die haben. Ja, also all das wollte ich hier auch nochmal erwähnen und wollte Danke sagen an alle, die das möglich machen.
0: Wie wunderbar. Und ich würde sagen, mit dem Dankeschön danke ich dir für eine tolle Stunde.
2: Danke, ja.
0: Über den Überblick wünsche euch, wie gesagt, eine tolle, erfolgreiche Saison. Und ich würde sagen, wir hören uns weiter, bleiben am Ball und mehr dazu auch bei uns in Sport aus der Region. Dankeschön an Uwe Gladruff von der SG Phoenix Wildau für diese Stunde heute.
2: Danke, Susanne, danke an euch.
0: Und das Ganze gibt es natürlich bei uns zum Nachhören unter radioskw.de und auch unserem Spotify-Account.

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6: Mit Susanne Trotzki. In Nepal und dem benachbarten Tibet werden nach heftigen Sturzfluten hunderte Menschen vermisst, darunter viele Touristen. Die Such- und Rettungsarbeiten laufen. Bisher bestätigt ist der Tod von etwa 160 Menschen. Das Schicksal von hunderten Personen ist noch unklar. Unter den Vermissten sollen mehr als 290 ausländische Touristen sein, darunter US-Amerikaner, Spanier und Deutsche. Videos zeigen, wie Häuser, Straßen und Brücken weggeschwemmt werden. Auch mehrere Wasserkraftwerke wurden beschädigt. Als Ursache für das Unglück wird eine Eis- und Gerölllawine vermutet, ausgelöst durch ein Erdbeben. Die Lawine könnte einen Fluss erst blockiert und dann eine Flutwelle freigesetzt haben. Die Berliner Polizei sucht weiter dringend Nachwuchs. So blieb ja bereits im letzten Jahr rund ein Viertel der Ausbildungsplätze unbesetzt. Am Interesse für den Beruf liege es nicht, das betonte Berlins Polizeipräsidentin Slowik Meisel. Dennoch würden 40% der Bewerber am Deutschtest mit Diktat- und Grammatikteil scheitern. Eine Senkung der Anstellungsstandards lehnte die Polizeipräsidentin erneut ab. Polizeibeamte müssten schließlich Maßnahmen und Rechtsgrundlagen verständlich erklären können. In Brandenburg sieht die Situation nicht viel besser aus. Mindestens ein Drittel der Bewerber fällt durch. Logik, Sprache und Mathe bereiten vielen Bewerbern Probleme, heißt es. Bei einer Kartoffelernte in Niedersachsen ist eine Bombe aus dem Zweiten Weltkrieg unentdeckt auf ein Förderband geraten. Sie sei zwischen vielen Kartoffeln von einem Feld zu einem Betrieb im Landkreis Osnabrück gebracht worden, sagte ein Polizeisprecher laut Medienangaben. Nach Angaben des Sprengmeisters passierte die Bombe sogar die Sortier- und Waschanlage. Erst danach bemerkten Beschäftigte des Betriebs den ungewöhnlichen Gegenstand auf dem Förderband. Der Kampfmittelräumdienst sprengte dann die 40 cm große Bombe. Der Berliner Schauspieler Andreas Hoppe ist tot. Das gab seine Agentur bekannt. Hoppe war unter anderem wegen seiner Rolle im Tatort aus Ludwigshafen bekannt, in der er 21 Jahre lang an der Seite von Ulrike Volkerts Kommissar Mario Kopper spielte. Er wurde 66 Jahre alt. Und der vor allem aus dem Kultfilm Rocky Horror Picture Show bekannte britische Schauspieler Tim Curry ist tot. Wie seine Managerin mitgeteilt hat, starb er im Alter von 80 Jahren in seinem Haus in Los Angeles. Der Schauspieler hatte seit einem Schlaganfall vor mehr als einem Jahrzehnt mit gesundheitlichen Problemen zu kämpfen. In der Rocky Horror Picture Show spielte Curry den außerirdischen Wissenschaftler und Transvestit Frank A. Furter. Bis heute wird der Film regelmäßig in den Kinos gezeigt. Bei vielen Vorführungen verkleiden sich Fans als Figuren aus dem Film.
7: Soweit das Neueste aus der Radio SKW Nachrichtenredaktion. 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
7: Mitja Trotzki. Die Wohnungsnot ist auf einem Höchststand. In Brandenburg fehlen derzeit rund 25.000, in Berlin nahezu 60.000 Wohnungen. Das geht aus dem bundesweiten Baumonitor hervor, der aktuell veröffentlicht wurde. Das Pestel-Institut, welches den Baumonitor herausgibt, verlangte zugleich, von der Bundesregierung zu handeln. Der Wohnungsmangel lasse die Mieten explodieren, heißt es, und belaste den Arbeitsmarkt und das Wirtschaftswachstum. Deutschlandweit fehlen der Studie zufolge 1,4 Millionen Wohnungen. Brandenburg und Berlin haben das gelockerte Lkw-Fahrverbot an Sonn- und Feiertagen verlängert. Die Regeln gelten nun bis einschließlich Ende September, heißt es. Bis dahin seien nun weiterhin Sonntagstransporte erlaubt, die eigentlich über die Binnenschifffahrt gehen. Diese sind aktuell wegen des Niedrigwassers nicht möglich. Dabei dürfen nun auch Großraum- und Schwerlasttransporte sonntags unterwegs sein, heißt es weiter. Für alle Lkw-Transporte, die nicht die Schifffahrt entlasten, gilt das Sonntagsverbot weiterhin. Das Philipp-Landston-Gymnasium in Herzberg bleibt trotz des Schulstarts am Montag weiter geschlossen. Von der Kreisverwaltung des Elbe-Elster-Kreises heißt es, Grund sei, dass bei einer Grundreinigung letzte Woche ein auffälliger Gestank in der Schule bemerkt wurde. Die Ursache werde noch untersucht, heißt es weiter. Die Schüler sollen bis zur Klärung zu Hause unterrichtet werden. Der Brandenburger Landtag versteigert wieder einmal zahlreiche Gastgeschenke aus aller Welt. Darunter sind beispielsweise eine Zinndose aus Kanada, ein Holzkamm aus China, ein Fächer aus Japan, ein Schachspiel aus Kasachstan mit traditionellen Figuren sowie mehrere Bilder. Die Auktion ist am 11. September bei der Langen Nacht des Parlaments. Das Geld soll einem guten Zwecke zugutekommen, heißt es. Der Aktionskatalog ist auch schon im Netz.
6: Soweit das Neueste aus der Radio SKW Nachrichtenredaktion.

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3: Mit Susanne Trotzki. Nach der Sturzflut in Nepal und Tibet werden nach offiziellen Angaben noch mindestens 1.300 Menschen vermisst. Die Behörden haben bereits mehr als 160 Todesfälle bestätigt. Im Grenzgebiet von Nepal und China hat gestern eine Sturzflut verheerende Schäden angerichtet. Nach Angaben der US-Erdbebenwarte war die Ursache ein Gletscherabbruch, der eine Lawine aus Geröll und Eis ausgelöst hat. Die Arbeit der Rettungskräfte ist schwierig. Das Gebiet ist sehr abgelegen. Außerdem behindern Schlammmassen die Einsätze. Betroffen war auch ein Ausgangspunkt für eine Trekkingroute. Deshalb werden auch viele ausländische Touristen vermisst, nach Angaben der nepalesischen Tourismusbehörde, auch 8 Deutsche. Rund anderthalb Wochen vor der Landtagswahl in Sachsen-Anhalt haben sich die Spitzenkandidaten von AfD und CDU, Siegmund und Schulze, ein Rededuell über ihre politischen Ziele geliefert. Dabei warf Ministerpräsident Schulze seinem AfD-Herausforderer vor, kein Konzept für Sachsen-Anhalt zu haben, etwa in Bezug auf mehr Arbeitsplätze. Siegmund erklärte hingegen, die AfD habe einen klaren Plan. Sie werde die Migration neu ordnen, was Gelder für andere Investitionen freimachen würde. Laut einer neuen Umfrage des Instituts Infratest hat die AfD ihren Vorsprung in dem Land weiter ausgebaut. Sie kommt jetzt auf 42%, einen Punkt mehr als bisher. Die CDU liegt demnach bei 22%. In den kommenden Wochen haben die Bundestagsfraktionen von Union und SPD große Reformvorhaben auf dem Tisch. Die Fraktionsspitzen wollen sich in den nächsten Tagen bei einer Klausur auf diese Arbeit vorbereiten. Das Ziel, eine gemeinsame Linie zu finden, die zuletzt teilweise verloren ging. Zuletzt hatte es Streit über die Einkommensteuerpläne von Finanzminister Klingbeil gegeben. Teilen der Union waren die von der Koalitionsspitzen verabredeten Entlastungen nicht genug. Die SPD dagegen setzt darauf, das Rentenpaket im Bundestag zu entschärfen. Vor allem mit Blick auf die abschlagsfreie Rente nach 45 Beitragsjahren. In Berlin sind im vergangenen Jahr 83 Menschen gestorben, die auf der Liste für ein Spenderorgan standen. Demnach haben in Berlin im vergangenen Jahr nur 33 Menschen nach dem Tod ihre Organe gespendet. Das war etwa ein Fünftel weniger als im Jahr davor. Auf der Berliner Warteliste für Transplantationspatienten standen Ende April mehr als 400 Menschen. Die meisten von ihnen brauchen eine neue Niere. Der britische Schauspieler Tim Curry ist tot. Wie seine Managerin mitgeteilt hat, starb er im Alter von 80 Jahren in seinem Haus in Los Angeles. Bekannt wurde Curry vor allem durch seine Rolle in dem Kultfilm Rocky Horror Picture Show. Darin spielte er den außerirdischen Wissenschaftler und Transvestiten Frank F. Furter. Bis heute wird der Film regelmäßig in Kinos gezeigt und bei vielen Vorführungen verkleiden sich die Fans als Figuren aus dem Film. Der Schauspieler hatte seit einem Schlaganfall vor mehr als einem Jahrzehnt mit gesundheitlichen Problemen zu kämpfen.
2: Soweit das Neueste aus der Radio SKW Nachrichtenredaktion. 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
13: Mit Jörg Trotzki. Nach der Entlassung des Geschäftsführers ist nun der Aufsichtsratsvorsitzende des Elbe-Elster-Klinikums zurückgetreten. Roland Neumann sagte, die Entwicklungen der letzten Wochen rund um das Klinikum haben ihn zu dieser Entscheidung gebracht. So gäbe es eine mangelnde Beteiligung des Aufsichtsrates bei der Ab- und Neuberufung der Geschäftsleitung. Die Abberufung von Geschäftsführer Michael Winkler Anfang dieses Monats durch Landrat Marcel Schmidt sei ein Alleingang gewesen, so Neumann weiter. In zwei Wochen sollen bei einem Sonderkreistag die Vorgänge rund um das Elbe-Elster-Klinikum ausführlich behandelt werden. In Cottbus ist nun auch das Lausitz-Festival eröffnet worden. Zum Start gab es William Shakespeares Hamlet im Hangar 1. Die siebte Auflage des Lausitz-Festivals war bereits einen Tag zuvor mit Bachs H-Moll-Messe in Görlitz an den Start gegangen. Bis zum 16. September werden in der brandenburgisch-sächsischen Grenzregion unter anderem Theaterprojekte, Lesungen und Konzerte angeboten. Das Lausitz-Festival steht in diesem Jahr unter dem Motto »Geh schöpferisch und wolle Mut zum Neuanfang machen«, heißt es. Im Brandenburger Naturpark Niederlausitzer Landrücken haben sich bereits mehr als 1200 Graukraniche für ihren Flug in die Winterquartiere in den Süden versammelt. Von der Heinz-Hillmann-Stiftung heißt es, die Vögel würden sich hier nun zunächst stärken. In den nächsten Wochen werden dann zudem in der Niederlausitz weitere tausende Zugvögel aus Skandinavien und dem Baltikum erwartet. So, und nach Wahlomat und Sozialomat gibt es im Vorfeld der Berlin-Wahl auch wieder den Frustomat. Dieser ist von der Caritas. Unter dem Motto »Lass es raus, wir hören zu« werden mehrere Thesen zum sozialen und persönlichen Wohlbefinden abgefragt. So äußern aktuell die Befragten große Sorge auf die Frage »Hast du Angst, dass deine Heimat nicht so bleibt, wie sie ist?« In puncto Meinungsfreiheit ist die Stimmung nahezu bei Null. Auch die Einsamkeit bewegt die Berliner und Brandenburger zunehmend. Die Wahl in Berlin ist am 20. September, ebenso in MacPom. Schon in zwei Wochen wird in Sachsen-Anhalt gewählt. Dort ist die AfD inzwischen nahezu uneinholbar bei 45% in den Umfragen angekommen.
12: Soweit das Neueste aus der Radio SKW Nachrichtenredaktion.

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2: Mit Susanne Trotzki. Nach der Sturzflut in Nepal und Tibet werden nach offiziellen Angaben noch mindestens 1.300 Menschen vermisst. Die Behörden haben bereits mehr als 160 Todesfälle bestätigt. Im Grenzgebiet von Nepal und China hat gestern eine Sturzflut verheerende Schäden angerichtet. Nach Angaben der US-Erdbebenwarte war die Ursache ein Gletscherabbruch, der eine Lawine aus Geröll und Eis ausgelöst hat. Die Arbeit der Rettungskräfte ist schwierig. Das Gebiet ist sehr abgelegen. Außerdem behindern Schlammmassen die Einsätze. Betroffen war auch ein Ausgangspunkt für eine Trekkingroute. Deshalb werden auch viele ausländische Touristen vermisst, nach Angaben der nepalesischen Tourismusbehörde, auch 8 Deutsche. Rund anderthalb Wochen vor der Landtagswahl in Sachsen-Anhalt haben sich die Spitzenkandidaten von AfD und CDU, Siegmund und Schulze, ein Rededuell über ihre politischen Ziele geliefert. Dabei warf Ministerpräsident Schulze seinem AfD-Herausforderer vor, kein Konzept für Sachsen-Anhalt zu haben, etwa in Bezug auf mehr Arbeitsplätze. Siegmund erklärte hingegen, die AfD habe einen klaren Plan. Sie werde die Migration neu ordnen, was Gelder für andere Investitionen freimachen würde. Laut einer neuen Umfrage des Instituts Infratest hat die AfD ihren Vorsprung in dem Land weiter ausgebaut. Sie kommt jetzt auf 42%, einen Punkt mehr als bisher. Die CDU liegt demnach bei 22%. In den kommenden Wochen haben die Bundestagsfraktionen von Union und SPD große Reformvorhaben auf dem Tisch. Die Fraktionsspitzen wollen sich in den nächsten Tagen bei einer Klausur auf diese Arbeit vorbereiten. Das Ziel, eine gemeinsame Linie zu finden, die zuletzt teilweise verloren ging. Zuletzt hatte es Streit über die Einkommensteuerpläne von Finanzminister Klingbeil gegeben. Teilen der Union waren die von der Koalitionsspitzen verabredeten Entlastungen nicht genug. Die SPD dagegen setzt darauf, das Rentenpaket im Bundestag zu entschärfen. Vor allem mit Blick auf die abschlagsfreie Rente nach 45 Beitragsjahren. In Berlin sind im vergangenen Jahr 83 Menschen gestorben, die auf der Liste für ein Spenderorgan standen. Demnach haben in Berlin im vergangenen Jahr nur 33 Menschen nach dem Tod ihre Organe gespendet. Das war etwa ein Fünftel weniger als im Jahr davor. Auf der Berliner Warteliste für Transplantationspatienten standen Ende April mehr als 400 Menschen. Die meisten von ihnen brauchen eine neue Niere. Der britische Schauspieler Tim Curry ist tot. Wie seine Managerin mitgeteilt hat, starb er im Alter von 80 Jahren in seinem Haus in Los Angeles. Bekannt wurde Curry vor allem durch seine Rolle in dem Kultfilm Rocky Horror Picture Show. Darin spielte er den außerirdischen Wissenschaftler und Transvestiten Frank F. Furter. Bis heute wird der Film regelmäßig in Kinos gezeigt und bei vielen Vorführungen verkleiden sich die Fans als Figuren aus dem Film. Der Schauspieler hatte seit einem Schlaganfall vor mehr als einem Jahrzehnt mit gesundheitlichen Problemen zu kämpfen.
1: Soweit das Neueste aus der Radio SKW Nachrichtenredaktion. 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
7: Mitja Trotzki. Die Wohnungsnot ist auf einem Höchststand. In Brandenburg fehlen derzeit rund 25.000, in Berlin nahezu 60.000 Wohnungen. Das geht aus dem bundesweiten Baumonitor hervor, der aktuell veröffentlicht wurde. Das Pestel-Institut, welches den Baumonitor herausgibt, verlangte zugleich, von der Bundesregierung zu handeln. Der Wohnungsmangel lasse die Mieten explodieren, heißt es, und belaste den Arbeitsmarkt und das Wirtschaftswachstum. Deutschlandweit fehlen der Studie zufolge 1,4 Millionen Wohnungen. Brandenburg und Berlin haben das gelockerte Lkw-Fahrverbot an Sonn- und Feiertagen verlängert. Die Regeln gelten nun bis einschließlich Ende September, heißt es. Bis dahin seien nun weiterhin Sonntagstransporte erlaubt, die eigentlich über die Binnenschifffahrt gehen. Diese sind aktuell wegen des Niedrigwassers nicht möglich. Dabei dürfen nun auch Großraum- und Schwerlasttransporte sonntags unterwegs sein, heißt es weiter. Für alle Lkw-Transporte, die nicht die Schifffahrt entlasten, gilt das Sonntagsverbot weiterhin. Das Philipp-Lanchton-Gymnasium in Herzberg bleibt trotz des Schulstarts am Montag weiter geschlossen. Von der Kreisverwaltung des Elbe-Elster-Kreises heißt es, Grund sei, dass bei einer Grundreinigung letzte Woche ein auffälliger Gestank in der Schule bemerkt wurde. Die Ursache werde noch untersucht, heißt es weiter. Die Schüler sollen bis zur Klärung zu Hause unterrichtet werden. Der Brandenburger Landtag versteigert wieder einmal zahlreiche Gastgeschenke aus aller Welt. Darunter sind beispielsweise eine Zinndose aus Kanada, ein Holzkamm aus China, ein Fächer aus Japan, ein Schachspiel aus Kasachstan mit traditionellen Figuren sowie mehrere Bilder. Die Auktion ist am 11. September bei der Langen Nacht des Parlaments. Das Geld soll einem guten Zwecke zugutekommen, heißt es. Der Aktionskatalog ist auch schon im Netz.
6: Soweit das Neueste aus der Radio SKW Nachrichtenredaktion.

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0: 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Deshalb werden auch viele ausländische Touristen vermisst, nach Angaben der nepalesischen Tourismusbehörde, auch 8 Deutsche. Rund 1,5 Wochen vor der Landtagswahl in Sachsen-Anhalt haben sich die Spitzenkandidaten von AfD und CDU, Siegmund und Schulze, ein Rededuell über ihre politischen Ziele geliefert. Dabei warf Ministerpräsident Schulze seinem AfD-Herausforderer vor, kein Konzept für Sachsen-Anhalt zu haben, etwa in Bezug auf mehr Arbeitsplätze. Siegmund erklärte hingegen, die AfD habe einen klaren Plan. Sie werde die Migration neu ordnen, was Gelder für andere Investitionen freimachen würde. Laut einer neuen Umfrage des Instituts Infratest hat die AfD ihren Vorsprung in dem Land weiter ausgebaut. Sie kommt jetzt auf 42%, einen Punkt mehr als bisher. Die CDU liegt demnach bei 22%. In den kommenden Wochen haben die Bundestagsfraktionen von Union und SPD große Reformvorhaben auf dem Tisch. Die Fraktionsspitzen wollen sich in den nächsten Tagen bei einer Klausur auf diese Arbeit vorbereiten. Das Ziel, eine gemeinsame Linie zu finden, die zuletzt teilweise verloren ging. Zuletzt hatte es Streit über die Einkommensteuerpläne von Finanzminister Klingbeil gegeben. Teilen der Union waren die von der Koalitionsspitzen verabredeten Entlastungen nicht genug. Die SPD dagegen setzt darauf, das Rentenpaket im Bundestag zu entschärfen. Vor allem mit Blick auf die abschlagsfreie Rente nach 45 Beitragsjahren. In Berlin sind im vergangenen Jahr 83 Menschen gestorben, die auf der Liste für ein Spenderorgan standen. Demnach haben in Berlin im vergangenen Jahr nur 33 Menschen nach dem Tod ihre Organe gespendet. Das war etwa ein Fünftel weniger als im Jahr davor. Auf der Berliner Warteliste für Transplantationspatienten standen Ende April mehr als 400 Menschen. Die meisten von ihnen brauchen eine neue Niere. Der britische Schauspieler Tim Curry ist tot. Wie seine Managerin mitgeteilt hat, starb er im Alter von 80 Jahren in seinem Haus in Los Angeles. Bekannt wurde Curry vor allem durch seine Rolle in dem Kultfilm Rocky Horror Picture Show. Darin spielte er den außerirdischen Wissenschaftler und Transvestiten Frank R. Furter. Bis heute wird der Film regelmäßig in Kinos gezeigt und bei vielen Vorführungen verkleiden sich die Fans als Figuren aus dem Film. Der Schauspieler hatte seit einem Schlaganfall vor mehr als einem Jahrzehnt mit gesundheitlichen Problemen zu kämpfen.
1: Soweit das Neueste aus der Radio SKW Nachrichtenredaktion. 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
8: Mit Jörg Trotzki. Nach der Entlassung des Geschäftsführers ist nun der Aufsichtsratsvorsitzende des Elbe-Elster-Klinikums zurückgetreten. Roland Neumann sagte, die Entwicklungen der letzten Wochen rund um das Klinikum haben ihn zu dieser Entscheidung gebracht. So gäbe es eine mangelnde Beteiligung des Aufsichtsrates bei der Ab- und Neuberufung der Geschäftsleitung. Die Abberufung von Geschäftsführer Michael Winkler Anfang dieses Monats durch Landrat Marcel Schmidt sei ein Alleingang gewesen, so Neumann weiter. In zwei Wochen sollen bei einem Sonderkreistag die Vorgänge rund um das Elbe-Elster-Klinikum ausführlich behandelt werden. In Cottbus ist nun auch das Lausitz-Festival eröffnet worden. Zum Start gab es William Shakespeares Hamlet im Hangar 1. Die 7. Auflage des Lausitz-Festivals war bereits einen Tag zuvor mit Bachs H-Moll-Messe in Görlitz an den Start gegangen. Bis zum 16. September werden in der brandenburgisch-sächsischen Grenzregion unter anderem Theaterprojekte, Lesungen und Konzerte angeboten. Das Lausitz-Festival steht in diesem Jahr unter dem Motto »Geh schöpferisch und wolle Mut zum Neuanfang machen«, heißt es. Im Brandenburger Naturpark Niederlausitzer Landrücken haben sich bereits mehr als 1200 Graukraniche für ihren Flug in die Winterquartiere in den Süden versammelt. Von der Heinz-Lehmann-Stiftung heißt es, die Vögel würden sich hier nun zunächst stärken. In den nächsten Wochen werden dann zudem in der Niederlausitz weitere tausende Zugvögel aus Skandinavien und dem Baltikum erwartet. So, und nach Wahlomat und Sozialomat gibt es im Vorfeld der Berlin-Wahl auch wieder den Frustomat. Dieser ist von der Caritas. Unter dem Motto »Lass es raus, wir hören zu« werden mehrere Thesen zum sozialen und persönlichen Wohlbefinden abgefragt. So äußern aktuell die Befragten große Sorge auf die Frage »Hast du Angst, dass deine Heimat nicht so bleibt, wie sie ist?« In puncto Meinungsfreiheit ist die Stimmung nahezu bei Null. Auch die Einsamkeit bewegt die Berliner und Brandenburger zunehmend. Die Wahl in Berlin ist am 20. September, ebenso in MacPom. Schon in zwei Wochen wird in Sachsen-Anhalt gewählt. Dort ist die AfD inzwischen nahezu uneinholbar bei 45% in den Umfragen angekommen.
9: So. Soweit das Neueste aus der Radio SKW Nachrichtenredaktion.

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8: Mit Susanne Trotzki. Nach der Sturzflut in Nepal und Tibet werden nach offiziellen Angaben noch mindestens 1.300 Menschen vermisst. Die Behörden haben bereits mehr als 160 Todesfälle bestätigt. Im Grenzgebiet von Nepal und China hat gestern eine Sturzflut verheerende Schäden angerichtet. Nach Angaben der US-Erdbebenwarte war die Ursache ein Gletscherabbruch, der eine Lawine aus Geröll und Eis ausgelöst hat. Die Arbeit der Rettungskräfte ist schwierig. Das Gebiet ist sehr abgelegen. Außerdem behindern Schlammmassen die Einsätze. Betroffen war auch ein Ausgangspunkt für eine Tracking-Route.

0: mehr als bisher. Die CDU liegt demnach bei 22%. In den kommenden Wochen haben die Bundestagsfraktionen von Union und SPD große Reformvorhaben auf dem Tisch. Die Fraktionsspitzen wollen sich in den nächsten Tagen bei einer Klausur auf diese Arbeit vorbereiten. Das Ziel, eine gemeinsame Linie zu finden, die zuletzt teilweise verloren ging. Zuletzt hatte es Streit über die Einkommensteuerpläne von Finanzminister Klingbeil gegeben. Teilen der Union waren die von der Koalitionsspitzen verabredeten Entlastungen nicht genug. Die SPD dagegen setzt darauf, das Rentenpaket im Bundestag zu entschärfen. Vor allem mit Blick auf die abschlagsfreie Rente nach 45 Beitragsjahren. In Berlin sind im vergangenen Jahr 83 Menschen gestorben, die auf der Liste für ein Spenderorgan standen. Demnach haben in Berlin im vergangenen Jahr nur 33 Menschen nach dem Tod ihre Organe gespendet. Das war etwa ein Fünftel weniger als im Jahr davor. Auf der Berliner Warteliste für Transplantationspatienten standen Ende April mehr als 400 Menschen. Die meisten von ihnen brauchen eine neue Niere. Der britische Schauspieler Tim Curry ist tot. Wie seine Managerin mitgeteilt hat, starb er im Alter von 80 Jahren in seinem Haus in Los Angeles. Bekannt wurde Curry vor allem durch seine Rolle in dem Kultfilm Rocky Horror Picture Show. Darin spielte er den außerirdischen Wissenschaftler und Transvestiten Frank F. Furter. Bis heute wird der Film regelmäßig in Kinos gezeigt und bei vielen Vorführungen verkleiden sich die Fans als Figuren aus dem Film. Der Schauspieler hatte seit einem Schlaganfall vor mehr als einem Jahrzehnt mit gesundheitlichen Problemen zu kämpfen.
1: Soweit das Neueste aus der Radio SKW Nachrichtenredaktion. 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
2: Mit einer Menge Sonnenschein geht's durch den Donnerstag. 26 Grad zeigt das Thermometer aktuell bei uns in Wildau an. Gegen späteren Nachmittag kann es gebietsweise sehr windig werden. In der kommenden Nacht geht es temperaturtechnisch runter auf 17 Grad. Morgen erwarten uns Sonne und Wolken im Mix. Gegen Abend ist mit Gewittern zu rechnen, bei Höchstwerten um 28 Grad und Tiefstwerten um 17 Grad. 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
2: A10, südlicher Berliner Ring Richtung Dreieck Werder. Zwischen Ludwigsfelde Ost und dem Dreieck Nutetal ist wegen Mehrarbeiten die linke Spur gesperrt. Ansonsten kommen Sie, bis auf ein paar kleinere Stellen, gut durch unsere Region. Ein Blick auf den Stadtverkehr Berlin. Köpenick, Gesener Straße. In Höhe viel in der Straße sind die Ampeln außer Betrieb.
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2: Blitzer. Heute wird geblitzt in Fürstenwalde, Beeskower Chaussee, Königs Wusterhausen, Körbiskruger Straße und in Storkow, Karl-Marx-Straße.
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1: In Eichwalde bleibt die Bibliothek weiter geschlossen. Der Grund ist ein Wasserschaden in einer Wohnung über dem Bibliotheksraum. Laut Gemeinde war der Wasserschaden bei einer Wohnungsübergabe von Experten entdeckt worden. Nach derzeitigen fachlichen Einschätzungen kann eine sichere Nutzung der Räumlichkeiten der Bibliothek nicht gewährleistet werden. Zum Schutz von Besucherinnen und Besuchern und den Mitarbeitenden bleibt die Bibliothek weiter geschlossen. Die Bibliothek erstreckt sich über 160 Quadratmeter und ist auch zugleich Veranstaltungssaal. Während der Schließzeit werden die entliehenen Bücher, Spiele, DVDs und weiteren Medien automatisch verlängert. Es fallen keine Zusatzkosten an. Mehr zum aktuellen Stand der Bibliothek in Eichwalde gibt es unter eichwalde.de.
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11: Mitja Trotzki. Die Wohnungsnot ist auf einem Höchststand. In Brandenburg fehlen derzeit rund 25.000, in Berlin nahezu 60.000 Wohnungen. Das geht aus dem bundesweiten Baumonitor hervor, der aktuell veröffentlicht wurde. Das Pestel-Institut, welches den Baumonitor herausgibt, verlangte zugleich von der Bundesregierung zu handeln. Der Wohnungsmangel lasse die Mieten explodieren, heißt es, und belaste den Arbeitsmarkt und das Wirtschaftswachstum. Deutschlandweit fehlen der Studie zufolge 1,4 Millionen Wohnungen. Brandenburg und Berlin haben das gelockerte Lkw-Fahrverbot an Sonn- und Feiertagen verlängert. Die Regeln gelten nun bis einschließlich Ende September, heißt es. Bis dahin seien nun weiterhin Sonntagstransporte erlaubt, die eigentlich über die Binnenschifffahrt gehen. Diese sind aktuell wegen des Niedrigwassers nicht möglich. Dabei dürfen nun auch Großraum- und Schwerlasttransporte sonntags unterwegs sein, heißt es weiter. Für alle Lkw-Transporte, die nicht die Schifffahrt entlasten, gilt das Sonntagsverbot weiterhin. Das Philipp-Lanchton-Gymnasium in Herzberg bleibt trotz des Schulstarts am Montag weiter geschlossen. Von der Kreisverwaltung des Elbe-Elster-Kreises heißt es, Grund sei, dass bei einer Grundreinigung letzte Woche ein auffälliger Gestank in der Schule bemerkt wurde. Die Ursache werde noch untersucht, heißt es weiter. Die Schüler sollen bis zur Klärung zu Hause unterrichtet werden. Der Brandenburger Landtag versteigert wieder einmal zahlreiche Gastgeschenke aus aller Welt. Darunter sind beispielsweise eine Zinndose aus Kanada, ein Holzkamm aus China, ein Fächer aus Japan, ein Schachspiel aus Kasachstan mit traditionellen Figuren sowie mehrere Bilder. Die Auktion ist am 11. September bei der Langen Nacht des Parlaments. Das Geld soll einem guten Zwecke zugutekommen, heißt es. Der Aktionskatalog ist auch schon im Netz.
10: Soweit das Neueste aus der Radio SKW Nachrichtenredaktion. 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
12: Mit einer Menge Sonnenschein geht's durch den Donnerstag. 26 Grad zeigt das Thermometer aktuell bei uns in Wildau an. Gegen späteren Nachmittag kann es gebietsweise sehr windig werden. In der kommenden Nacht geht es temperaturtechnisch runter auf 17 Grad. Morgen erwarten uns Sonne und Wolken im Mix. Gegen Abend ist mit Gewittern zu rechnen bei Höchstwerten um 28 Grad und Tiefstwerten um 17 Grad.
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12: A10, südlicher Berliner Ring Richtung Dreieck Werder. Zwischen Ludwigsfelde Ost und dem Dreieck Nutetal ist wegen Mäharbeiten die linke Spur gesperrt. Ansonsten kommen Sie, bis auf ein paar kleinere Stellen, gut durch unsere Region. Ein Blick auf den Stadtverkehr Berlin. Köpenick, Gesener Straße. In Höhe viel in der Straße sind die Ampeln außer Betrieb.
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12: Heute wird geblitzt in Fürstenwalde, Beeskower Chaussee, Königs Wusterhausen, Körbiskruger Straße und in Storkow, Karl-Marx-Straße.
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1: In Königs Wusterhausen heißt es Musik, Geschichte, königliche Anekdoten. Bei dieser besonderen Veranstaltung morgen Nachmittag dreht sich alles im Schloss Königs Wusterhausen um die musikalischen Brüder von König Friedrich II. Anlässlich des 300. Geburtstags von Prinz Heinrich führt die Schlossleiterin Dr. Margit Schulze durch das Schloss und erzählt von Heinrich und seinem Bruder Ferdinand, die einst zusammen musiziert haben. Im Anschluss geht es zum Konzert in die evangelische Kreuzkirche und zum Ausklang werden Sekt und Salzgebäck gereicht. Dabei sein kostet 26, ermäßigt 22 Euro. Und mehr Tipps für das kommende Wochenende finden Sie bei uns schon zum Nachlesen unter radioskw.de/Veranstaltungstipps.
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14: Mit Susanne Trotzki. Nach der Sturzflut in Nepal und Tibet werden nach offiziellen Angaben noch mindestens 1.300 Menschen vermisst. Die Behörden haben bereits mehr als 160 Todesfälle bestätigt. Im Grenzgebiet von Nepal und China hat gestern eine Sturzflut verheerende Schäden angerichtet. Nach Angaben der US-Erdbebenwarte war die Ursache ein Gletscherabbruch, der eine Lawine aus Geröll und Eis ausgelöst hat. Die Arbeit der Rettungskräfte ist schwierig. Das Gebiet ist sehr abgelegen. Außerdem behindern Schlammmassen die Einsätze. Betroffen war auch ein Ausgangspunkt für eine Trekkingroute. Deshalb werden auch viele ausländische Touristen vermisst, nach Angaben der nepalesischen Tourismusbehörde, auch 8 Deutsche. Rund anderthalb Wochen vor der Landtagswahl in Sachsen-Anhalt haben sich die Spitzenkandidaten von AfD und CDU, Siegmund und Schulze, ein Rededuell über ihre politischen Ziele geliefert. Dabei warf Ministerpräsident Schulze seinem AfD-Herausforderer vor, kein Konzept für Sachsen-Anhalt zu haben, etwa in Bezug auf mehr Arbeitsplätze. Siegmund erklärte hingegen, die AfD habe einen klaren Plan. Sie werde die Migration neu ordnen, was Gelder für andere Investitionen freimachen würde. Laut einer neuen Umfrage des Instituts Infratest hat die AfD ihren Vorsprung in dem Land weiter ausgebaut. Sie kommt jetzt auf 42%, einen Punkt

0: 33 Menschen nach dem Tod ihre Organe gespendet. Das war etwa ein Fünftel weniger als im Jahr davor. Auf der Berliner Warteliste für Transplantationspatienten standen Ende April mehr als 400 Menschen. Die meisten von ihnen brauchen eine neue Niere. Der britische Schauspieler Tim Curry ist tot. Wie seine Managerin mitgeteilt hat, starb er im Alter von 80 Jahren in seinem Haus in Los Angeles. Bekannt wurde Curry vor allem durch seine Rolle in dem Kultfilm Rocky Horror Picture Show. Darin spielte er den außerirdischen Wissenschaftler und Transvestiten Frank R. Furter. Bis heute wird der Film regelmäßig in Kinos gezeigt und bei vielen Vorführungen verkleiden sich die Fans als Figuren aus dem Film. Der Schauspieler hatte seit einem Schlaganfall vor mehr als einem Jahrzehnt mit gesundheitlichen Problemen zu kämpfen.
1: Soweit das Neueste aus der Radio SKW Nachrichtenredaktion. Das Wetter.
2: Mit einer Menge Sonnenschein geht's durch den Donnerstag. 26 Grad zeigt das Thermometer aktuell bei uns in Wildau an. Gegen späteren Nachmittag kann es gebietsweise sehr windig werden. In der kommenden Nacht geht es temperaturtechnisch runter auf 17 Grad. Morgen erwarten uns Sonne und Wolken im Mix. Gegen Abend ist mit Gewittern zu rechnen, bei Höchstwerten um 28 Grad und Tiefstwerten um 17 Grad. 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
2: A10, südlicher Berliner Ring Richtung Dreieck Werder. Zwischen Ludwigsfelde Ost und dem Dreieck Nutetal ist wegen Mäharbeiten die linke Spur gesperrt. Ansonsten kommen Sie, bis auf ein paar kleinere Stellen, gut durch unsere Region. Ein Blick auf den Stadtverkehr Berlin. Köpenick, Gesener Straße. In Höhe viel in der Straße sind die Ampeln außer Betrieb.
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2: Heute wird geblitzt in Fürstenwalde, Beeskower Chaussee, Königs Wusterhausen, Körbiskruger Straße und in Storkow, Karl-Marx-Straße.
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1: Sie können sich sicher vorstellen, wie das jetzt weitergeht.
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2: Eine Welt ohne Menschen und plötzlich ein Funksignal, das Hoffnung verspricht. Für den Piloten Hick beginnt in unserem ersten Kinotipp eine Reise, die ihn weit über die Grenzen seines sicheren Zuhauses hinausführt. In das Ende der Sterne ist die Welt nach einer verheerenden Pandemie kaum wiederzuerkennen. Hick lebt mit seinem Hund Jasper, zurückgezogen in einem verlassenen Flugzeughangar in Colorado. Die beiden haben sich ein abgeschottetes Leben aufgebaut und versuchen in der zerstörten Welt zu überleben. Doch dann empfängt Hick eines Tages einen geheimnisvollen Funkspruch. Könnte es tatsächlich noch andere Menschen geben? Mit seiner Cessna macht er sich auf die Suche nach dem Ursprung des Signals und lässt dafür die vermeintliche Sicherheit hinter sich. Was ihn erwartet, weiß er nicht. Klar ist nur, je weiter Hick fliegt, desto größer wird das Risiko.
3: Und was hast du gemacht, bevor die Welt unterging?
4: Geküsst und mit meinem Hund gespielt. Und jeden Tag habe ich gedacht, Mann, hast du ein Scheißglück.
3: Jeder hat doch was, woran er sich festhält, oder? Ohne das wäre es ziemlich einsam.
4: Wir haben keine Ahnung, was da draußen ist.
5: Was glaubst du, was du da findest? Fröhliche Menschen? Überall? Die Welt von damals existiert nicht mehr. Nur wir halten an dem fest, was mal war. Der Rest der Welt nicht.
4: Können wir ihnen helfen?
3: Ja.
5: Wir müssen überleben.
3: Es ist kein gutes Gefühl, nicht zu wissen, ob du zurückkommst oder nicht.
2: Ridley Scott bringt den gleichnamigen Roman von Peter Heller als zweistündiges Endzeit-Epos auf die große Leinwand. Mit Jacob Earl Rody, Margaret Qualley und Josh Brolin ist der Film außerdem hochkarätig besetzt. Zu erleben im Sinister Wildau das Ende der Sterne, ein Film, der die Frage aufwirft, wie viel Menschlichkeit bleibt, wenn die Welt, wie wir sie kennen, verschwindet. In Masopilami steckt David eigentlich schon tief genug im Schlamassel. Seine Ex-Frau Tess ist genervt, weil er den gemeinsamen Sohn Leo mal wieder zu spät zurückbringt. Dabei hat Leo eigentlich nur einen Wunsch: endlich einmal Ferien mit Mama und Papa, ohne dass die beiden sich streiten. Doch dann bekommt David von seinem zwielichtigen Chef ein ziemlich fragwürdiges Angebot. Entweder er landet als Futter bei den Hyänen im Zoo oder er schmuggelt ein geheimnisvolles Paket auf einer Kreuzfahrt von Südamerika nach Frankreich. Er entscheidet sich für die zweite Variante und nimmt zur Tarnung gleich seine ganze Familie mit.
6: Du wirst nach Südamerika reisen für eine Kreuzfahrt.
7: Gibt's einen Haken?
6: Um mir ein Paket nach Frankreich zu bringen. Auf Schiffen wird weniger kontrolliert.
7: Es gibt einen Haken.
6: Es gibt drei Regeln. Regel Nummer 1: Niemals das Paket öffnen.
7: Was ist das? Das Masopilami.
6: Regel Nummer 2: Geh sorgfältig damit um. Regel Nummer 3. Sei so diskret wie möglich.
7: Hola, wie geht's?
6: Und du nimmst deine Frau und deinen Sohn mit. Zusammen fällt ihr weniger auf.
8: Wer zuerst lacht, kriegt eine Backpfeife. Du bist ja völlig durchgeknallt.
7: Das Masopilami ist ein Vermögen wert.
5: Wir sind auf der Suche nach einem Tier, gelb, mit schwarzen Punkten. Jeder, der Informationen zu diesem Tier hat, hebt die Hand.
7: Das war nicht ich!
2: Lange bleibt allerdings nicht geheim, was sich in dem Paket befindet. Heraus springt ein niedliches Masopilami-Baby mit riesigen Augen und einem überlangen Schwanz. Und genau dieses putzige Wesen ist offenbar heiß begehrt. Plötzlich sind Jäger und Beschützer hinter dem Tier her und für David, Tess und Leo beginnt ein völlig verrücktes Abenteuer. Masopilami verbindet Klamauk, große Gefühle und jede Menge Chaos und ist damit ein Spaß für die ganze Familie. Die französische Komödie basiert auf den berühmten Comics des belgischen Zeichners André Francois und war in Frankreich ein echter Publikumserfolg. Ob David das Masopilami und vielleicht ganz nebenbei sogar seine Ehe retten kann, das sehen Sie im Sinister Wildau in Masopilami. So, und jetzt dürfen Sie sich entscheiden zwischen zwei sehr tollen, unterschiedlichen Filmen, hier anrufen und mit etwas Glück durchkommen Und dann geht es für Sie in Sinister Wildau, entweder in Das Ende der Sterne oder Marsupilami. Und das unter der 03375 52 73 60. Und ich wünsche Ihnen ganz viel Kinospaß im Sinister Wildau.

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1: In Eichwalde bleibt die Bibliothek weiter geschlossen. Der Grund ist ein Wasserschaden in einer Wohnung über dem Bibliotheksraum. Laut Gemeinde war der Wasserschaden bei einer Wohnungsübergabe von Experten entdeckt worden. Nach derzeitigen fachlichen Einschätzungen kann eine sichere Nutzung der Räumlichkeiten der Bibliothek nicht gewährleistet werden. Zum Schutz von Besucherinnen und Besuchern und den Mitarbeitenden bleibt die Bibliothek weiter geschlossen. Die Bibliothek erstreckt sich über 160 Quadratmeter und ist auch zugleich Veranstaltungssaal. Während der Schließzeit werden die entliehenen Bücher, Spiele, DVDs und weiteren Medien automatisch verlängert. Es fallen keine Zusatzkosten an. Mehr zum aktuellen Stand der Bibliothek in Eichwalde gibt es unter eichwalde.de.
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3: Mit Jörg Trotzki. Nach der Entlassung des Geschäftsführers ist nun der Aufsichtsratsvorsitzende des Elbe-Elster-Klinikums zurückgetreten. Roland Neumann sagte, die Entwicklungen der letzten Wochen rund um das Klinikum haben ihn zu dieser Entscheidung gebracht. So gäbe es eine mangelnde Beteiligung des Aufsichtsrates bei der Ab- und Neuberufung der Geschäftsleitung. Die Abberufung von Geschäftsführer Michael Winkler Anfang dieses Monats durch Landrat Marcel Schmidt sei ein Alleingang gewesen, so Neumann weiter. In zwei Wochen sollen bei einem Sonderkreistag die Vorgänge rund um das Elbe-Elster-Klinikum ausführlich behandelt werden. In Cottbus ist nun auch das Lausitz-Festival eröffnet worden. Zum Start gab es William Shakespeares Hamlet im Hangar 1. Die 7. Auflage des Lausitz-Festivals war bereits einen Tag zuvor mit Bachs H-Moll-Messe in Görlitz an den Start gegangen. Bis zum 16. September werden in der brandenburgisch-sächsischen Grenzregion unter anderem Theaterprojekte, Lesungen und Konzerte angeboten. Das Lausitz-Festival steht in diesem Jahr unter dem Motto »Geh schöpferisch und wolle Mut zum Neuanfang machen«, heißt es. Im Brandenburger Naturpark Niederlausitzer Landrücken haben sich bereits mehr als 1200 Graukraniche für ihren Flug in die Winterquartiere in den Süden versammelt. Von der Heinz-Lehmann-Stiftung heißt es, die Vögel würden sich hier nun zunächst stärken. In den nächsten Wochen werden dann zudem in der Niederlausitz weitere tausende Zugvögel aus Skandinavien und dem Baltikum erwartet. So, und nach Wahlomat und Sozialomat gibt es im Vorfeld der Berlin-Wahl auch wieder den Frustomat. Dieser ist von der Caritas. Unter dem Motto »Lass es raus, wir hören zu« werden mehrere Thesen zum sozialen und persönlichen Wohlbefinden abgefragt. So äußern aktuell die Befragten große Sorge auf die Frage »Hast du Angst, dass deine Heimat nicht so bleibt, wie sie ist?« In puncto Meinungsfreiheit ist die Stimmung nahezu bei Null. Auch die Einsamkeit bewegt die Berliner und Brandenburger zunehmend. Die Wahl in Berlin ist am 20. September, ebenso in MacPom. Schon in zwei Wochen wird in Sachsen-Anhalt gewählt. Dort ist die AfD inzwischen nahezu uneinholbar bei 45% in den Umfragen angekommen.
2: Soweit das Neueste aus der Radio SKW Nachrichtenredaktion.
4: Das Wetter. Mit einer Menge Sonnenschein geht's durch den Donnerstag. 26 Grad zeigt das Thermometer aktuell bei uns in Wildau an. Gegen späteren Nachmittag kann es gebietsweise sehr windig werden. In der kommenden Nacht geht es temperaturtechnisch runter auf 17 Grad. Morgen erwarten uns Sonne und Wolken im Mix. Gegen Abend ist mit Gewittern zu rechnen, bei Höchstwerten um 28 Grad und Tiefstwerten um 17 Grad. 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
4: A10, südlicher Berliner Ring Richtung Dreieck Werder. Zwischen Ludwigsfelde Ost und dem Dreieck Nutetal ist wegen Mäharbeiten die linke Spur gesperrt. Ansonsten kommen Sie, bis auf ein paar kleinere Stellen, gut durch unsere Region. Ein Blick auf den Stadtverkehr Berlin. Köpenick, Gesener Straße. In Höhe viel in der Straße sind die Ampeln außer Betrieb.
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4: Blitzer. Heute wird geblitzt in Fürstenwalde, Beeskower Chaussee, Königs Wusterhausen, Körbiskruger Straße und in Storkow, Karl-Marx-Straße.
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4: 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Entweder anrufen oder auch ganz einfach per WhatsApp direkt zu uns ins Studio. 033 75 52 73 60.

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1: In Königs Wusterhausen heißt es Musik, Geschichte, königliche Anekdoten. Bei dieser besonderen Veranstaltung morgen Nachmittag dreht sich alles im Schloss Königs Wusterhausen um die musikalischen Brüder von König Friedrich II. Anlässlich des 300. Geburtstags von Prinz Heinrich führt die Schlossleiterin Dr. Margit Schulze durch das Schloss und erzählt von Heinrich und seinem Bruder Ferdinand, die einst zusammen musiziert haben. Im Anschluss geht es zum Konzert in die evangelische Kreuzkirche und zum Ausklang werden Sekt und Salzgebäck gereicht. Dabei sein kostet 26, ermäßigt 22 Euro. Und mehr Tipps für das kommende Wochenende finden Sie bei uns schon zum Nachlesen unter radioskw.de/Veranstaltungstipps.
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11: Mit Henrike Münster. In Gosen-Neu-Zittau im Landkreis Oder-Spree läuft seit dem Nachmittag ein größerer Polizeieinsatz an einer Schule. Nach Angaben der Polizei wurde am frühen Nachmittag ein Amok-Alarm ausgelöst. Zuvor soll es an der Schule zu einer Gewalttat gekommen sein. Polizei und Rettungskräfte sind vor Ort und haben den Bereich abgesichert. Weitere Einzelheiten sind bislang nicht bekannt. Die Polizei prüft nach eigenen Angaben die Lage. Nach der verheerenden Sturzflut im Grenzgebiet zwischen Nepal und China ist die Zahl der Toten auf nepalesischer Seite auf 359 gestiegen. Das teilte die Polizei mit. Aus China wurden 3 Tote gemeldet. Mehr als 1.000 Menschen werden noch vermisst, darunter rund 650 Ausländer. Mehr als 5.000 Einsatzkräfte von Armee und Polizei sind an den Such- und Rettungsarbeiten beteiligt. Nach Angaben der Behörden könnte eine Gletscherlawine die Flut ausgelöst haben. Bei schweren Waldbränden in Algerien sind mindestens 12 Menschen ums Leben gekommen. Das teilten Innenministerium und Zivilschutz mit. Im Nordosten des Landes brachen demnach 69 Feuer aus. Weil die Flammen Wohngebiete bedrohten, mussten zahlreiche Menschen ihre Häuser verlassen. 5 Tote wurden in der Provinz Yiye registriert, 4 in Beyaya und 3 in Tizi Ouzo. In der Stadt Souk El Tinine in Beyaya wurden 54 Menschen verletzt. In mehreren Bundesländern hat es heute Morgen Razzien gegen mutmaßliche Anhänger der verbotenen rechtsextremen Gruppe Artgemeinschaft gegeben. Nach Informationen des ARD-Hauptstadtstudios wurden 15 Objekte durchsucht. Die Staatsanwaltschaft Halle bestätigte, dass sie gegen 15 deutsche Staatsangehörige wegen des Verdachts eines Verstoßes gegen das Vereinigungsverbot ermittelt. Weitere Angaben zu dem Verfahren machte die Staatsanwaltschaft zunächst nicht.

0: decken. Je weiter westlich der Beobachtungsort liegt, desto länger ist die Finsternis zu sehen. Voraussetzung sind ein wolkenfreier Himmel und freie Sicht nach Westen. Die Mondfinsternis kann mit bloßem Auge beobachtet werden. Ein Fernglas kann dabei helfen, den Mond in der Morgendämmerung zu erkennen.
1: Soweit das Neueste aus der Radio SKW Nachrichtenredaktion. Das Wetter.
2: Mit einer Menge Sonnenschein geht's durch den Donnerstag. 26 Grad zeigt das Thermometer aktuell bei uns in Wildau an. Gegen späteren Nachmittag kann es gebietsweise sehr windig werden. In der kommenden Nacht geht es temperaturtechnisch runter auf 17 Grad. Morgen erwarten uns Sonne und Wolken im Mix. Gegen Abend ist mit Gewittern zu rechnen bei Höchstwerten um 28 Grad und Tiefstwerten um 17 Grad.
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2: A10, südlicher Berliner Ring Richtung Dreieck Werder. Zwischen Ludwigsfelde Ost und dem Dreieck Nutetal ist wegen Mäharbeiten die linke Spur gesperrt. Ansonsten kommen Sie, bis auf ein paar kleinere Stellen, gut durch unsere Region. Ein Blick auf den Stadtverkehr Berlin. Köpenick, Gesener Straße. In Höhe viel in der Straße sind die Ampeln außer Betrieb.
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2: Heute wird geblitzt in Fürstenwalde, Beeskower Chaussee, Königs Wusterhausen, Körbiskruger Straße und in Storkow, Karl-Marx-Straße.
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3: Für alle, die auf der Suche nach einer neuen Herausforderung, einer beruflichen Umorientierung sind, es gibt jede Menge Stellenangebote von Unternehmen aus der Region. Und wir klicken mal rein in die Radio SKW Jobbörse. Die WIWO, die Wildauer Wohnungsbaugesellschaft, sucht zur Verstärkung des Teams ab sofort eine Mitarbeiter, eine Mitarbeiterin für das Finanz- und Rechnungswesen. Zu ihren Aufgaben gehören die Aufnahme, Weiterleitung, Abrechnung von Versicherungsschäden und auch unter anderem die Erfassung, Kontierung und Prüfung von Rechnungen. Sie bringen dafür eine abgeschlossene kaufmännische Berufsausbildung, vorzugsweise in der Immobilienwirtschaft, mit. Die Stadt Fürstenwalde sucht zum nächstmöglichen Zeitpunkt eine Amtsleitung für das Amt Stadtplanung. Übernehmen Sie Verantwortung und gestalten Sie die zukünftige Entwicklung Fürstenwaldes aktiv mit, von Stadtentwicklung und Stadtgestaltung bis hin zu Freiraum- und Verkehrsplanung. Sie erwartet eine unbefristete Führungsposition im öffentlichen Dienst mit attraktiven Sozialleistungen, Fortbildungsmöglichkeiten und 30 Tage Urlaub. Interesse geweckt? Dann bewerben Sie sich bis zum 30. August direkt bei der Stadt Fürstenwalde. Die Märkische Projektbau GmbH in Wildau sucht Maurer, Zimmerer und erfahrene Baufacharbeiter. Zu ihren Aufgaben gehören die Erstellung von Maurer- und Betontragwerken, Zimmerer- und Holzbauarbeiten bis zum Dachstuhl. Dafür bringen sie eine abgeschlossene Ausbildung im Bauhandwerk oder mehrjährige Erfahrung auf der Baustelle mit. Sie können sich auf Baustellen im Umkreis von rund 50 Kilometern um Wildau einstellen, sowie eine Abwechslung Wohnhäuser, Hallen, Industrie und Sozialbauten und auch die Möglichkeit, sich zum Vorarbeiter oder Polier vorzuarbeiten. Das Autohaus Sitz in Zeesen sucht Verkäuferinnen und Verkäufer. Zu ihren Aufgaben gehört der Verkauf von Neu- und Gebrauchtwagen und auch die Akquise von Neu- und Bestandskunden. Sie bringen dafür Erfahrung im kaufmännischen Bereich mit. Quereinsteiger sind willkommen. Außerdem sucht die AZG Autohaus Sitz GmbH in Zeesen eine Assistentin, einen Assistenten im Bereich Verkauf in Verbindung mit Marketingaufgaben. Alle genauen Infos zu diesen und vielen weiteren Stellenausschreibungen finden Sie bei uns unter radio-skw.de. Und alle Stellenangebote richten sich an alle Geschlechter. Also bewerben Sie sich gleich heute. Ich drücke Ihnen auf jeden Fall ganz, ganz fest die Daumen dafür.
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1: In Eichwalde bleibt die Bibliothek weiter geschlossen. Der Grund ist ein Wasserschaden in einer Wohnung über dem Bibliotheksraum. Laut Gemeinde war der Wasserschaden bei einer Wohnungsübergabe von Experten entdeckt worden. Nach derzeitigen fachlichen Einschätzungen kann eine sichere Nutzung der Räumlichkeiten der Bibliothek nicht gewährleistet werden. Zum Schutz von Besucherinnen und Besuchern und den Mitarbeitenden bleibt die Bibliothek weiter geschlossen. Die Bibliothek erstreckt sich über 160 Quadratmeter und ist auch zugleich Veranstaltungssaal. Während der Schließzeit werden die entliehenen Bücher, Spiele, DVDs und weiteren Medien automatisch verlängert. Es fallen keine Zusatzkosten an. Mehr zum aktuellen Stand der Bibliothek in Eichwalde gibt es unter eichwalde.de.
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5: Mitja Trotzki. Die Wohnungsnot ist auf einem Höchststand. In Brandenburg fehlen derzeit rund 25.000, in Berlin nahezu 60.000 Wohnungen. Das geht aus dem bundesweiten Baumonitor hervor, der aktuell veröffentlicht wurde. Das Pestel-Institut, welches den Baumonitor herausgibt, verlangte zugleich, von der Bundesregierung zu handeln. Der Wohnungsmangel lasse die Mieten explodieren, heißt es, und belaste den Arbeitsmarkt und das Wirtschaftswachstum. Deutschlandweit fehlen der Studie zufolge 1,4 Millionen Wohnungen. Brandenburg und Berlin haben das gelockerte Lkw-Fahrverbot an Sonn- und Feiertagen verlängert. Die Regeln gelten nun bis einschließlich Ende September, heißt es. Bis dahin seien nun weiterhin Sonntagstransporte erlaubt, die eigentlich über die Binnenschifffahrt gehen. Diese sind aktuell wegen des Niedrigwassers nicht möglich. Dabei dürfen nun auch Großraum- und Schwerlasttransporte sonntags unterwegs sein, heißt es weiter. Für alle Lkw-Transporte, die nicht die Schifffahrt entlasten, gilt das Sonntagsverbot weiterhin. Das Philipp-Lanchton-Gymnasium in Herzberg bleibt trotz des Schulstarts am Montag weiter geschlossen. Von der Kreisverwaltung des Elbe-Elster-Kreises heißt es, Grund sei, dass bei einer Grundreinigung letzte Woche ein auffälliger Gestank in der Schule bemerkt wurde. Die Ursache werde noch untersucht, heißt es weiter. Die Schüler sollen bis zur Klärung zu Hause unterrichtet werden. Der Brandenburger Landtag versteigert wieder einmal zahlreiche Gastgeschenke aus aller Welt. Darunter sind beispielsweise eine Zinndose aus Kanada, ein Holzkamm aus China, ein Fächer aus Japan, ein Schachspiel aus Kasachstan mit traditionellen Figuren sowie mehrere Bilder. Die Auktion ist am 11. September bei der Langen Nacht des Parlaments. Das Geld soll einem guten Zwecke zugutekommen, heißt es. Der Aktionskatalog ist auch schon im Netz.
4: Soweit das Neueste aus der Radio SKW Nachrichtenredaktion. Das Wetter.
6: Mit einer Menge Sonnenschein geht's durch den Donnerstag. 26 Grad zeigt das Thermometer aktuell bei uns in Wildau an. Gegen späteren Nachmittag kann es gebietsweise sehr windig werden. In der kommenden Nacht geht es temperaturtechnisch runter auf 17 Grad. Morgen erwarten uns Sonne und Wolken im Mix. Gegen Abend ist mit Gewittern zu rechnen, bei Höchstwerten um 28 Grad und Tiefstwerten um 17 Grad. 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
6: A10, südlicher Berliner Ring Richtung Dreieck Werder. Zwischen Ludwigsfelde Ost und dem Dreieck Nutetal ist wegen Mäharbeiten die linke Spur gesperrt. Ansonsten kommen Sie, bis auf ein paar kleinere Stellen, gut durch unsere Region. Ein Blick auf den Stadtverkehr Berlin. Köpenick, Gesener Straße. In Höhe viel in der Straße sind die Ampeln außer Betrieb.
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6: Blitzer. Heute wird geblitzt in Fürstenwalde, Beeskower Chaussee, Königs Wusterhausen, Körbiskruger Straße und in Storkow, Karl-Marx-Straße.
4: 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Entweder anrufen oder auch ganz einfach per WhatsApp direkt zu uns ins Studio. 033 75 52 73 60.

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1: In Königs Wusterhausen heißt es Musik, Geschichte, königliche Anekdoten. Bei dieser besonderen Veranstaltung morgen Nachmittag dreht sich alles im Schloss Königs Wusterhausen um die musikalischen Brüder von König Friedrich II. Anlässlich des 300. Geburtstags von Prinz Heinrich führt die Schlossleiterin Dr. Margit Schulze durch das Schloss und erzählt von Heinrich und seinem Bruder Ferdinand, die einst zusammen musiziert haben. Im Anschluss geht es zum Konzert in die evangelische Kreuzkirche und zum Ausklang werden Sekt und Salzgebäck gereicht. Dabei sein kostet 26, ermäßigt 22 Euro. Und mehr Tipps für das kommende Wochenende finden Sie bei uns schon zum Nachlesen unter radioskw.de/Veranstaltungstipps.
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6: Mit Henrike Münster. In Gosen-Neu-Zittau im Landkreis Oder-Spree läuft seit dem Nachmittag ein größerer Polizeieinsatz an einer Schule. Nach Angaben der Polizei wurde am frühen Nachmittag ein Amok-Alarm ausgelöst. Zuvor soll es an der Schule zu einer Gewalttat gekommen sein. Polizei und Rettungskräfte sind vor Ort und haben den Bereich abgesichert. Weitere Einzelheiten sind bislang nicht bekannt. Die Polizei prüft nach eigenen Angaben die Lage. Nach der verheerenden Sturzflut im Grenzgebiet zwischen Nepal und China ist die Zahl der Toten auf nepalesischer Seite auf 359 gestiegen. Das teilte die Polizei mit. Aus China wurden 3 Tote gemeldet. Mehr als 1000 Menschen werden noch vermisst, darunter rund 650 Ausländer. Mehr als 5000 Einsatzkräfte von Armee und Polizei sind an den Such- und Rettungsarbeiten beteiligt. Nach Angaben der Behörden könnte eine Gletscherlawine die Flut ausgelöst haben. Bei schweren Waldbränden in Algerien sind mindestens 12 Menschen ums Leben gekommen. Das teilten Innenministerium und Zivilschutz mit. Im Nordosten des Landes brachen demnach 69 Feuer aus. Weil die Flammen Wohngebiete bedrohten, mussten zahlreiche Menschen ihre Häuser verlassen. 5 Tote wurden in der Provinz Yiye registriert, 4 in Beyaya und 3 in Tizi Ouzo. In der Stadt Souk El Tinine in Beyaya wurden 54 Menschen verletzt. In mehreren Bundesländern hat es heute Morgen Razzien gegen mutmaßliche Anhänger der verbotenen rechtsextremen Gruppe Artgemeinschaft gegeben. Nach Informationen des ARD-Hauptstadtstudios wurden 15 Objekte durchsucht. Die Staatsanwaltschaft Halle bestätigte, dass sie gegen 15 deutsche Staatsangehörige wegen des Verdachts eines Verstoßes gegen das Vereinigungsverbot ermittelt. Weitere Angaben zu dem Verfahren machte die Staatsanwaltschaft zunächst nicht. Die Bereitschaft der Menschen in Deutschland, Geld für Klimaschutzmaßnahmen auszugeben, ist gestiegen. Das geht aus einer Umfrage der staatlichen Förderbank KfW hervor. Demnach können sich inzwischen 66% entsprechender Ausgaben vorstellen. Im vergangenen Jahr waren es 59%. KfW-Chefsvolkswirtin Schumacher sagte, der außergewöhnliche Hitzesommer habe die Notwendigkeit von Klimaschutz noch einmal deutlich gemacht. Trotz der schwachen Konjunktur wollten die Menschen offenbar wieder stärker in die Energie Wende investieren. In der kommenden Nacht ist in Deutschland eine partielle Mondfinsternis zu sehen. Sie beginnt vielerorts gegen 4.30 Uhr. Der Höhepunkt wird um 6.13 Uhr erwartet. Dann wird der Erdschatten rund 93% des Mondes bedeckt.

0: im Mix. Gegen Abend ist mit Gewittern zu rechnen, bei Höchstwerten um 28 Grad und Tiefstwerten um 17 Grad.
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0: A10, südlicher Berliner Ring Richtung Dreieck Werder. Zwischen Ludwigsfelde Ost und dem Dreieck Nutetal ist wegen Mäharbeiten die linke Spur gesperrt. Ansonsten kommen Sie, bis auf ein paar kleinere Stellen, gut durch unsere Region. Ein Blick auf den Stadtverkehr Berlin. Köpenick, Gesener Straße. In Höhe viel in der Straße sind die Ampeln außer Betrieb.
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0: Heute wird geblitzt in Fürstenwalde, Beeskower Chaussee, Königs Wusterhausen, Körbiskruger Straße und in Storkow, Karl-Marx-Straße.
1: 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Entweder anrufen oder auch ganz einfach per WhatsApp direkt zu uns ins Studio. 033 75 52 73 60.
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Manchmal sind es die kleinen Entscheidungen im Alltag, die Großes bewirken. Zum Beispiel einfach öfter aufs Rad steigen. Genau dazu lädt die Stadt Königs Wusterhausen beim Stadtradeln ein. Vom 29. August bis zum 18. September können alle mitmachen und gemeinsam Kilometer für mehr Klimaschutz, eine bessere Radinfrastruktur und eine lebenswerte Stadt sammeln. Ob allein mit Freunden, der Familie, im Verein oder als Team im Unternehmen. Jeder Kilometer bringt uns gemeinsam ein Stück weiter. Los geht's am 29. August mit dem traditionellen Anradeln rund um den Krüpelsee. Die Teilnahme ist kostenlos und die rund 20 Kilometer lange Strecke ist auch für Freizeitradler gut zu schaffen. Alle Informationen und die Anmeldung finden Sie unter stadtradeln.de/Königs-Wusterhausen. Steigen Sie auf und zeigen wir gemeinsam, was Königs Wusterhausen bewegen kann.

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1: In Eichwalde bleibt die Bibliothek weiter geschlossen. Der Grund ist ein Wasserschaden in einer Wohnung über dem Bibliotheksraum. Laut Gemeinde war der Wasserschaden bei einer Wohnungsübergabe von Experten entdeckt worden. Nach derzeitigen fachlichen Einschätzungen kann eine sichere Nutzung der Räumlichkeiten der Bibliothek nicht gewährleistet werden. Zum Schutz von Besucherinnen und Besuchern und den Mitarbeitenden bleibt die Bibliothek weiter geschlossen. Die Bibliothek erstreckt sich über 160 Quadratmeter und ist auch zugleich Veranstaltungssaal. Während der Schließzeit werden die entliehenen Bücher, Spiele, DVDs und weiteren Medien automatisch verlängert. Es fallen keine Zusatzkosten an. Mehr zum aktuellen Stand der Bibliothek in Eichwalde gibt es unter eichwalde.de.
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10: Mit Jörg Trotzki. Nach der Entlassung des Geschäftsführers ist nun der Aufsichtsratsvorsitzende des Elbe-Elster-Klinikums zurückgetreten. Roland Neumann sagte, die Entwicklungen der letzten Wochen rund um das Klinikum haben ihn zu dieser Entscheidung gebracht. So gäbe es eine mangelnde Beteiligung des Aufsichtsrates bei der Ab- und Neuberufung der Geschäftsleitung. Die Abberufung von Geschäftsführer Michael Winkler Anfang dieses Monats durch Landrat Marcel Schmidt sei ein Alleingang gewesen, so Neumann weiter. In zwei Wochen sollen bei einem Sonderkreistag die Vorgänge rund um das Elbe-Elster-Klinikum ausführlich behandelt werden. In Cottbus ist nun auch das Lausitz-Festival eröffnet worden. Zum Start gab es William Shakespeares Hamlet im Hangar 1. Die 7. Auflage des Lausitz-Festivals war bereits einen Tag zuvor mit Bachs H-Moll-Messe in Görlitz an den Start gegangen. Bis zum 16. September werden in der brandenburgisch-sächsischen Grenzregion unter anderem Theaterprojekte, Lesungen und Konzerte angeboten. Das Lausitz-Festival steht in diesem Jahr unter dem Motto »Geh schöpferisch und wolle Mut zum Neuanfang machen«, heißt es. Im Brandenburger Naturpark Niederlausitzer Landrücken haben sich bereits mehr als 1200 Graukraniche für ihren Flug in die Winterquartiere in den Süden versammelt. Von der Heinz-Sillmann-Stiftung heißt es, die Vögel würden sich hier nun zunächst stärken. In den nächsten Wochen werden dann zudem in der Niederlausitz weitere tausende Zugvögel aus Skandinavien und dem Baltikum erwartet. So, und nach Wahlomat und Sozialomat gibt es im Vorfeld der Berlin-Wahl auch wieder den Frustomat. Dieser ist von der Caritas. Unter dem Motto »Lass es raus, wir hören zu« werden mehrere Thesen zum sozialen und persönlichen Wohlbefinden abgefragt. So äußern aktuell die Befragten große Sorge auf die Frage »Hast du Angst, dass deine Heimat nicht so bleibt, wie sie ist?« In puncto Meinungsfreiheit ist die Stimmung nahezu bei null. Auch die Einsamkeit bewegt die Berliner und Brandenburger zunehmend. Die Wahl in Berlin ist am 20. September, ebenso in MacPom. Schon in 2 Wochen wird in Sachsen-Anhalt gewählt. Dort ist die AfD inzwischen nahezu uneinholbar bei 45% in den Umfragen angekommen.
9: Soweit das Neueste aus der Radio SKW Nachrichtenredaktion. 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
0: Mit einer Menge Sonnenschein geht's durch den Donnerstag. 26 Grad zeigt das Thermometer aktuell bei uns in Wildau an. Gegen späteren Nachmittag kann es gebietsweise sehr windig werden. In der kommenden Nacht geht es temperaturtechnisch runter auf 17 Grad. Morgen erwarten uns Sonne und Wolken im Mix. Gegen Abend ist mit Gewittern zu rechnen bei Höchstwerten um 28 Grad und Tiefstwerten um 17 Grad.
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0: A10, südlicher Berliner Ring Richtung Dreieck Werder. Zwischen Ludwigsfelde Ost und dem Dreieck Nutetal ist wegen Mäharbeiten die linke Spur gesperrt. Ansonsten kommen Sie, bis auf ein paar kleinere Stellen, gut durch unsere Region. Ein Blick auf den Stadtverkehr Berlin. Köpenick, Gesener Straße. In Höhe viel in der Straße sind die Ampeln außer Betrieb.
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0: Heute wird geblitzt in Fürstenwalde, Beeskower Chaussee, Königs Wusterhausen, Körbiskruger Straße und in Storkow, Karl-Marx-Straße.
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1: In Königs Wusterhausen heißt es Musik, Geschichte, königliche Anekdoten. Bei dieser besonderen Veranstaltung morgen Nachmittag dreht sich alles im Schloss Königs Wusterhausen um die musikalischen Brüder von König Friedrich II. Anlässlich des 300. Geburtstags von Prinz Heinrich führt die Schlossleiterin Dr. Margit Schulze durch das Schloss und erzählt von Heinrich und seinem Bruder Ferdinand, die einst zusammen musiziert haben. Im Anschluss geht es zum Konzert in die evangelische Kreuzkirche und zum Ausklang werden Sekt und Salzgebäck gereicht. Dabei sein kostet 26, ermäßigt 22 Euro. Und mehr Tipps für das kommende Wochenende finden Sie bei uns schon zum Nachlesen unter radioskw.de/Veranstaltungstipps.
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13: Mit Susanne Trotzki. An einer Schule in Gosen-Neu-Zittau sind bei einer Gewalttat 2 Menschen getötet worden. Ein Verdächtiger wurde demnach vorläufig festgenommen. Den bisherigen Informationen zufolge handelt es sich um einen Femizid. Ein 19-Jähriger soll eine 18 Jahre alte Schülerin der Schule mit einem Messer getötet haben. Das zweite Todesopfer soll ein Hausmeister sein, der dazwischen gegangen sei. Zahlreiche Einsatzkräfte aus Polizei, Feuerwehr und Sanitätern waren dabei im Einsatz. Nach der Sturzflut im Nepal und Tibet werden nach offiziellen Angaben noch mindestens 1.300 Menschen vermisst. Unterdessen steigt die Zahl der gemeldeten Todesopfer. Die Polizei Nepal spricht inzwischen von mindestens 350 Toten. Im Grenzgebiet von Nepal und China hat gestern eine Sturzflut verheerende Schäden angerichtet. Nach Angaben der US-Erdbebenwarte war die Ursache ein Gletscherabbruch, der eine Lawine aus Geröll und Eis ausgelöst hat. Die Arbeit der Rettungskräfte ist schwierig. Das Gebiet ist sehr abgelegen. Außerdem behindern Schlammmassen die Einsätze. Betroffen waren auch ein Ausgangspunkt für eine Trekkingroute. Deshalb werden auch viele ausländische Touristen vermisst, nach Angaben der nepalesischen Tourismusbehörde, auch 8 Deutsche. Die Landwirte hier in Brandenburg sind nach Einschätzung des Landesbauernverbands in dieser Saison nochmal mit einem blauen Auge davongekommen. Wie Präsident Wendorf laut Medienberichten sagte, haben die Landwirte eine fast durchschnittliche Ernte eingefahren, trotz Hitze und Trockenheit. Man stecke glücklicherweise nicht in der Situation wie die Kollegen in Süddeutschland. Der frühere bosnisch-serbische Armeechef Ratko Mladic ist tot. Ein UN-Vertreter hat entsprechende Berichte bestätigt. Mladic ist in der Haftanstalt der Vereinigten Nationen in Den Haag gestorben. Er wurde wegen Völkermords und Verbrechen gegen die Menschlichkeit während des Bosnienkriegs zu lebenslanger Haft verurteilt. Unter anderem wurde er für den Massenmord von Srebrenica im Jahr 1995 verantwortlich gemacht. Damals waren mehr als 8.000 bosnisch-muslimische Männer und Jungen ermordet worden. Der Berliner André Ranke ist neuer Eishockey-Bundestrainer der Männer. Der langjährige Nationalspieler und siebenmalige deutsche Meister wurde offiziell vom Deutschen Eishockey-Bund vorgestellt. Ranke folgt auf Harald Kreis und soll die zuletzt erfolglose deutsche Auswahl zu einer erfolgreichen Heim-WM führen. Für den gebürtigen Berliner, der seine gesamte aktive Karriere bei den Eisbären verbracht hat, ist es die erste Position als Cheftrainer.
12: Soweit das Neueste aus der Radio SKW Nachrichtenredaktion. 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
8: Mit Susanne Trotzki. An einer Schule in Gosen-Neu-Zittau sind bei einer Gewalttat zwei Menschen getötet worden. Ein Verdächtiger wurde demnach vorläufig festgenommen. Den bisherigen Informationen zufolge handelt es sich um einen Femizid. Ein 19-Jähriger soll eine 18 Jahre alte Schülerin der Schule mit einem Messer getötet haben. Das zweite Todesopfer soll ein Hausmeister sein, der dazwischen gegangen sei. Zahlreiche Einsatzkräfte aus Polizei, Feuerwehr und Sanitätern waren dabei im Einsatz. Nach der Sturzflut im Nepal und Tibet werden nach offiziellen Angaben noch mindestens 1.300 Menschen vermisst. Unterdessen steigt die Zahl der gemeldeten Todesopfer. Die Polizei Nepal spricht inzwischen von mindestens 350 Toten. Im Grenzgebiet von Nepal und China hat gestern eine Sturzflut verheerende Schäden angerichtet. Nach Angaben der US-Erdbebenwarte war die Ursache ein Gletscherabbruch, der eine Lawine aus Geröll und Eis ausgelöst hat. Die Arbeit der Rettungskräfte ist schwierig. Das Gebiet ist sehr abgelegen. Außerdem behindern Schlammmassen die Einsätze. Betroffen waren auch ein Ausgangspunkt für eine Trekkingroute. Deshalb werden auch viele ausländische Touristen vermisst, nach Angaben der nepalesischen Tourismusbehörde, auch 8 Deutsche. Die Landwirte hier in Brandenburg sind nach Einschätzung des Landesbauernverbands in dieser Saison nochmal mit einem blauen Auge davongekommen. Wie Präsident Wendorf laut Medienberichten sagte, haben die Landwirte eine fast durchschnittliche Ernte eingefahren, trotz Hitze und Trockenheit. Man stecke glücklicherweise nicht in der Situation wie die Kollegen in Süddeutschland. Der frühere bosnisch-serbische Armeechef Ratko Mladic ist tot. Ein UN-Vertreter hat entsprechende Berichte bestätigt. Mladic ist in der Haftanstalt der Vereinigten Nationen in Den Haag gestorben. Er wurde wegen Völkermords und Verbrechen gegen die Menschlichkeit während des Bosnienkriegs zu lebenslanger Haft verurteilt. Unter anderem wurde er für den Massenmord von Srebrenica im Jahr 1995 verantwortlich gemacht. Damals waren mehr als 8.000 bosnisch-muslimische Männer und Jungen ermordet worden. Der Berliner André Ranke ist neuer Eishockey-Bundestrainer der Männer. Der langjährige Nationalspieler und siebenmalige deutsche Meister wurde offiziell vom Deutschen Eishockey-Bund vorgestellt. Ranke folgt auf Harald Kreis und soll die zuletzt erfolglose deutsche Auswahl zu einer erfolgreichen Heim-WM führen. Für den gebürtigen Berliner, der seine gesamte aktive Karriere bei den Eisbären verbracht hat, ist es die erste Position als Cheftrainer.
7: Soweit das Neueste aus der Radio SKW Nachrichtenredaktion. 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
3: Na gut, also da ist also das Ziel, was wir in der letzten Saison hatten, wird hier auch nochmal aufgenommen, dass wir tatsächlich im einstelligen Tabellenbereich landen wollen. Du hast, wie gesagt, eine Menge Neuzugänge und die einzige Konstanz, vielleicht erwähnt das auch mal am Rande, ist tatsächlich auch der Trainer. 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
3: Mit Susanne Trotzki. An einer Schule in Gosen-Neu-Zittau sind bei einer Gewalttat zwei Menschen getötet worden. Ein Verdächtiger wurde demnach vorläufig festgenommen. Den bisherigen Informationen zufolge handelt es sich um einen Femizid. Ein 19-Jähriger soll eine 18 Jahre alte Schülerin der Schule mit einem Messer getötet haben. Das zweite Todesopfer soll ein Hausmeister sein, der dazwischen gegangen sei. Zahlreiche Einsatzkräfte aus Polizei, Feuerwehr und Sanitäter waren dabei im Einsatz. Nach der Sturzflut im Nepal und Tibet werden nach offiziellen Angaben noch mindestens 1.300 Menschen vermisst. Unterdessen steigt die Zahl der gemeldeten Todesopfer. Die Polizei Nepal spricht inzwischen von mindestens 350 Toten. Im Grenzgebiet von Nepal und China hat gestern eine Sturzflut verheerende Schäden angerichtet. Nach Angaben der US-Erdbebenwarte war die Ursache ein Gletscherabbruch, der eine Lawine aus Geröll und Eis ausgelöst hat. Die Arbeit der Rettungskräfte ist schwierig. Das Gebiet ist sehr abgelegen. Außerdem behindern Schlammmassen die Einsätze. Betroffen waren auch ein Ausgangspunkt für eine Trekkingroute. Deshalb werden auch viele ausländische Touristen vermisst, nach Angaben der nepalesischen Tourismusbehörde, auch 8 Deutsche. Die Landwirte hier in Brandenburg sind nach Einschätzung des Landesbauernverbands in dieser Saison nochmal mit einem blauen Auge davon gekommen. Wie Präsident Wendorf laut Medienberichten sagte, haben die Landwirte eine fast durchschnittliche Ernte eingefahren, trotz Hitze und Trockenheit. Man stecke glücklicherweise nicht in der Situation wie die Kollegen in Süddeutschland. Der frühere bosnisch-serbische Armeechef Ratko Mladic ist tot. Ein UN-Vertreter hat entsprechende Berichte bestätigt. Mladic ist in der Haftanstalt der Vereinigten Nationen in Den Haag gestorben. Er wurde wegen Völkermords und Verbrechen gegen die Menschlichkeit während des Bosnienkriegs zu lebenslanger Haft verurteilt. Unter anderem wurde er für den Massenmord von Srebrenica im Jahr 1995 verantwortlich gemacht. Damals waren mehr als 8.000 bosnisch-muslimische Männer und Jungen ermordet worden. Der Berliner André Ranke ist neuer Eishockey-Bundestrainer der Männer. Der langjährige Nationalspieler und siebenmalige deutsche Meister wurde offiziell vom Deutschen Eishockey-Bund vorgestellt. Ranke folgt auf Harald Kreis und soll die zuletzt erfolglose deutsche Auswahl zu einer erfolgreichen Heim-WM führen. Für den gebürtigen Berliner, der seine gesamte aktive Karriere bei den Eisbären verbracht hat, ist es die erste Position als Cheftrainer.
2: Soweit das Neueste aus der Radio SKW Nachrichtenredaktion. 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
2: Mit Susanne Trotzki. An einer Schule in Gosen-Neu-Zittau sind bei einer Gewalttat zwei Menschen getötet worden. Ein Verdächtiger wurde demnach vorläufig festgenommen. Den bisherigen Informationen zufolge handelt es sich um einen Femizid. Ein 19-Jähriger soll eine 18 Jahre alte Schülerin der Schule mit einem Messer getötet haben. Das zweite Todesopfer soll ein Hausmeister sein, der dazwischen gegangen sei. Zahlreiche Einsatzkräfte aus Polizei, Feuerwehr und Sanitätern waren dabei im Einsatz. Nach der Sturzflut im Nepal und Tibet werden nach offiziellen Angaben noch mindestens 1.300 Menschen vermisst. Unterdessen steigt die Zahl der gemeldeten Todesopfer. Die Polizei Nepal spricht inzwischen von mindestens 350 Toten. Im Grenzgebiet von Nepal und China hat gestern eine Sturzflut verheerende Schäden angerichtet. Nach Angaben der US-Erdbebenwarte war die Ursache ein Gletscherabbruch, der eine Lawine aus Geröll und Eis ausgelöst hat. Die Arbeit der Rettungskräfte ist schwierig. Das Gebiet ist sehr abgelegen. Außerdem behindern Schlammmassen die Einsätze. Betroffen waren auch ein Ausgangspunkt für eine Trekkingroute. Deshalb werden auch viele ausländische Touristen vermisst, nach Angaben der nepalesischen Tourismusbehörde, auch 8 Deutsche. Die Landwirte hier in Brandenburg sind nach Einschätzungen des Landesbauernverbands in dieser Saison nochmal mit einem blauen Auge davongekommen. Wie Präsident Wendorf laut Medienberichten sagte, haben die Landwirte eine fast durchschnittliche Ernte eingefahren, trotz Hitze und Trockenheit. Man stecke glücklicherweise nicht in der Situation wie die Kollegen in Süddeutschland. Der frühere bosnisch-serbische Armeechef Ratko Mladic ist tot. Ein UN-Vertreter hat entsprechende Berichte bestätigt. Mladic ist in der Haftanstalt der Vereinigten Nationen in Den Haag gestorben. Er wurde wegen Völkermords und Verbrechen gegen die Menschlichkeit während des Bosnienkriegs zu lebenslanger Haft verurteilt. Unter anderem wurde er für den Massenmord von Srebrenica im Jahr 1995 verantwortlich gemacht. Damals waren mehr als 8.000 bosnisch-muslimische Männer und Jungen ermordet worden. Der Berliner André Ranke ist neuer Eishockey-Bundestrainer der Männer. Der langjährige Nationalspieler und siebenmalige deutsche Meister wurde offiziell vom Deutschen Eishockeybund vorgestellt. Ranke folgt auf Harald Kreis und soll die zuletzt erfolglose deutsche Auswahl zu einer erfolgreichen Heim-WM führen. Für den gebürtigen Berliner, der seine gesamte aktive Karriere bei den Eisbären verbracht hat, ist es die erste Position als Cheftrainer.
1: Soweit das Neueste aus der Radio SKW Nachrichtenredaktion. 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
2: Mit Susanne Trotzki. An einer Schule in Gosen-Neu-Zittau sind bei einer Gewalttat zwei Menschen getötet worden. Ein Verdächtiger wurde demnach vorläufig festgenommen. Den bisherigen Informationen zufolge handelt es sich um einen Femizid. Ein 19-Jähriger soll eine 18 Jahre alte Schülerin der Schule mit einem Messer getötet haben. Das zweite Todesopfer soll ein Hausmeister sein, der dazwischen gegangen sei. Zahlreiche Einsatzkräfte aus Polizei, Feuerwehr und Sanitäter waren dabei im Einsatz. Nach der Sturzflut im Nepal und Tibet werden nach offiziellen Angaben noch mindestens 1.300 Menschen vermisst. Unterdessen steigt die Zahl der gemeldeten Todesopfer. Die Polizei Nepal spricht inzwischen von mindestens 350 Toten. Im Grenzgebiet von Nepal und China hat gestern eine Sturzflut verheerende Schäden angerichtet. Nach Angaben der US-Erdbebenwarte war die Ursache ein Gletscherabbruch, der eine Lawine aus Geröll und Eis ausgelöst hat. Die Arbeit der Rettungskräfte ist schwierig. Das Gebiet ist sehr abgelegen. Außerdem behindern Schlammmassen die Einsätze. Betroffen waren auch ein Ausgangspunkt für eine Trekkingroute. Deshalb werden auch viele ausländische Touristen vermisst, nach Angaben der nepalesischen Tourismusbehörde, auch 8 Deutsche. Die Landwirte hier in Brandenburg sind nach Einschätzung des Landesbauernverbands in dieser Saison nochmal mit einem blauen Auge davon gekommen. Wie Präsident Wendorf laut Medienberichten sagte, haben die Landwirte eine fast durchschnittliche Ernte eingefahren, trotz Hitze und Trockenheit. Man stecke glücklicherweise nicht in der Situation wie die Kollegen in Süddeutschland. Der frühere bosnisch-serbische Armeechef Ratko Mladic ist tot. Ein UN-Vertreter hat entsprechende Berichte bestätigt. Mladic ist in der Haftanstalt der Vereinigten Nationen in Den Haag gestorben. Er wurde wegen Völkermords und Verbrechen gegen die Menschlichkeit während des Bosnienkriegs zu lebenslanger Haft verurteilt. Unter anderem wurde er für den Massenmord von Srebrenica im Jahr 1995 verantwortlich gemacht. Damals waren mehr als 8.000 bosnisch-muslimische Männer und Jungen ermordet worden. Der Berliner André Ranke ist neuer Eishockey-Bundestrainer der Männer. Der langjährige Nationalspieler und siebenmalige deutsche Meister wurde offiziell vom Deutschen Eishockey-Bund vorgestellt. Ranke folgt auf Harald Kreis und soll die zuletzt erfolglose deutsche Auswahl zu einer erfolgreichen Heim-WM führen. Für den gebürtigen Berliner, der seine gesamte aktive Karriere bei den Eisbären verbracht hat, ist es die erste Position als Cheftrainer.
1: Soweit das Neueste aus der Radio SKW Nachrichtenredaktion. 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
2: Mit Susanne Trotzki. An einer Schule in Gosen-Neu-Zittau sind bei einer Gewalttat zwei Menschen getötet worden. Ein Verdächtiger wurde demnach vorläufig festgenommen. Den bisherigen Informationen zufolge handelt es sich um einen Femizid. Ein 19-Jähriger soll eine 18 Jahre alte Schülerin der Schule mit einem Messer getötet haben. Das zweite Todesopfer soll ein Hausmeister sein, der dazwischen gegangen sei. Zahlreiche Einsatzkräfte aus Polizei, Feuerwehr und Sanitätern waren dabei im Einsatz. Nach der Sturzflut im Nepal und Tibet werden nach offiziellen Angaben noch mindestens 1.300 Menschen vermisst. Unterdessen steigt die Zahl der gemeldeten Todesopfer. Die Polizei Nepal spricht inzwischen von mindestens 350 Toten. Im Grenzgebiet von Nepal und China hat gestern eine Sturzflut verheerende Schäden angerichtet. Nach Angaben der US-Erdbebenwarte war die Ursache ein Gletscherabbruch, der eine Lawine aus Geröll und Eis ausgelöst hat. Die Arbeit der Rettungskräfte ist schwierig. Das Gebiet ist sehr abgelegen. Außerdem behindern Schlammmassen die Einsätze. Betroffen waren auch ein Ausgangspunkt für eine Trekkingroute. Deshalb werden auch viele ausländische Touristen vermisst, nach Angaben der nepalesischen Tourismusbehörde, auch 8 Deutsche. Die Landwirte hier in Brandenburg sind nach Einschätzung des Landesbauernverbands in dieser Saison nochmal mit einem blauen Auge davon gekommen. Wie Präsident Wendorf laut Medienberichten sagte, haben die Landwirte eine fast durchschnittliche Ernte eingefahren, trotz Hitze und Trockenheit. Man stecke glücklicherweise nicht in der Situation wie die Kollegen in Süddeutschland. Der frühere bosnisch-serbische Armeechef Ratko Mladic ist tot. Ein UN-Vertreter hat entsprechende Berichte bestätigt. Mladic ist in der Haftanstalt der Vereinigten Nationen in Den Haag gestorben. Er wurde wegen Völkermords und Verbrechen gegen die Menschlichkeit während des Bosnienkriegs zu lebenslanger Haft verurteilt. Unter anderem wurde er für den Massenmord von Srebrenica im Jahr 1995 verantwortlich gemacht. Damals waren mehr als 8.000 bosnisch-muslimische Männer und Jungen ermordet worden. Der Berliner André Ranke ist neuer Eishockey-Bundestrainer der Männer. Der langjährige Nationalspieler und siebenmalige deutsche Meister wurde offiziell vom Deutschen Eishockey-Bund vorgestellt. Ranke folgt auf Harald Kreis und soll die zuletzt erfolglose deutsche Auswahl zu einer erfolgreichen Heim-WM führen. Für den gebürtigen Berliner, der seine gesamte aktive Karriere bei den Eisbären verbracht hat, ist es die erste Position als Cheftrainer.
1: Soweit das Neueste aus der Radio SKW Nachrichtenredaktion. 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
2: Mit Susanne Trotzki. An einer Schule in Gosen-Neu-Zittau sind bei einer Gewalttat zwei Menschen getötet worden. Ein Verdächtiger wurde demnach vorläufig festgenommen. Den bisherigen Informationen zufolge handelt es sich um einen Femizid. Ein 19-Jähriger soll eine 18 Jahre alte Schülerin der Schule mit einem Messer getötet haben. Das zweite Todesopfer soll ein Hausmeister sein, der dazwischen gegangen sei. Zahlreiche Einsatzkräfte aus Polizei, Feuerwehr und Sanitätern waren dabei im Einsatz. Nach der Sturzflut im Nepal und Tibet werden nach offiziellen Angaben noch mindestens 1.300 Menschen vermisst. Unterdessen steigt die Zahl der gemeldeten Todesopfer. Die Polizei Nepal spricht inzwischen von mindestens 350 Toten. Im Grenzgebiet von Nepal und China hat gestern eine Sturzflut verheerende Schäden angerichtet. Nach Angaben der US-Erdbebenwarte war die Ursache ein Gletscherabbruch, der eine Lawine aus Geröll und Eis ausgelöst hat. Die Arbeit der Rettungskräfte ist schwierig. Das Gebiet ist sehr abgelegen. Außerdem behindern Schlammmassen die Einsätze. Betroffen waren auch ein Ausgangspunkt für eine Trekkingroute. Deshalb werden auch viele ausländische Touristen vermisst, nach Angaben der nepalesischen Tourismusbehörde, auch 8 Deutsche. Die Landwirte hier in Brandenburg sind nach Einschätzungen des Landesbauernverbands in dieser Saison nochmal mit einem blauen Auge davon gekommen. Wie Präsident Wendorf laut Medienberichten sagte, haben die Landwirte eine fast durchschnittliche Ernte eingefahren, trotz Hitze und Trockenheit. Man stecke glücklicherweise nicht in der Situation wie die Kollegen in Süddeutschland. Der frühere bosnisch-serbische Armeechef Ratko Mladic ist tot. Ein UN-Vertreter hat entsprechende Berichte bestätigt. Mladic ist in der Haftanstalt der Vereinigten Nationen in Den Haag gestorben. Er wurde wegen Völkermords und Verbrechen gegen die Menschlichkeit während des Bosnienkriegs zu lebenslanger Haft verurteilt. Unter anderem wurde er für den Massenmord von Srebrenica im Jahr 1995 verantwortlich gemacht. Damals waren mehr als 8.000 bosnisch-muslimische Männer und Jungen ermordet worden. Der Berliner André Ranke ist neuer Eishockey-Bundestrainer der Männer. Der langjährige Nationalspieler und siebenmalige deutsche Meister wurde offiziell vom Deutschen Eishockey-Bund vorgestellt. Ranke folgt auf Harald Kreis und soll die zuletzt erfolglose deutsche Auswahl zu einer erfolgreichen Heim-WM führen. Für den gebürtigen Berliner, der seine gesamte aktive Karriere bei den Eisbären verbracht hat, ist es die erste Position als Cheftrainer.
1: Soweit das Neueste aus der Radio SKW Nachrichtenredaktion. 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
2: Mit Susanne Trotzki. An einer Schule in Gosen-Neu-Zittau sind bei einer Gewalttat zwei Menschen getötet worden. Ein Verdächtiger wurde demnach vorläufig festgenommen. Den bisherigen Informationen zufolge handelt es sich um einen Femizid. Ein 19-Jähriger soll eine 18 Jahre alte Schülerin der Schule mit einem Messer getötet haben. Das zweite Todesopfer soll ein Hausmeister sein, der dazwischen gegangen sei. Zahlreiche Einsatzkräfte aus Polizei, Feuerwehr und Sanitäter waren dabei im Einsatz. Nach der Sturzflut im Nepal und Tibet werden nach offiziellen Angaben noch mindestens 1.300 Menschen vermisst. Unterdessen steigt die Zahl der gemeldeten Todesopfer. Die Polizei Nepal spricht inzwischen von mindestens 350 Toten. Im Grenzgebiet von Nepal und China hat gestern eine Sturzflut verheerende Schäden angerichtet. Nach Angaben der US-Erdbebenwarte war die Ursache ein Gletscherabbruch, der eine Lawine aus Geröll und Eis ausgelöst hat. Die Arbeit der Rettungskräfte ist schwierig. Das Gebiet ist sehr abgelegen. Außerdem behindern Schlammmassen die Einsätze. Betroffen waren auch ein Ausgangspunkt für eine Trekkingroute. Deshalb werden auch viele ausländische Touristen vermisst, nach Angaben der nepalesischen Tourismusbehörde, auch 8 Deutsche. Die Landwirte hier in Brandenburg sind nach Einschätzung des Landesbauernverbands in dieser Saison nochmal mit einem blauen Auge davon gekommen. Wie Präsident Wendorf laut Medienberichten sagte, haben die Landwirte eine fast durchschnittliche Ernte eingefahren, trotz Hitze und Trockenheit. Man stecke glücklicherweise nicht in der Situation wie die Kollegen in Süddeutschland. Der frühere bosnisch-serbische Armeechef Ratko Mladic ist tot. Ein UN-Vertreter hat entsprechende Berichte bestätigt. Mladic ist in der Haftanstalt der Vereinigten Nationen in Den Haag gestorben. Er wurde wegen Völkermords und Verbrechen gegen die Menschlichkeit während des Bosnienkriegs zu lebenslanger Haft verurteilt. Unter anderem wurde er für den Massenmord von Srebrenica im Jahr 1995 verantwortlich gemacht. Damals waren mehr als 8.000 bosnisch-muslimische Männer und Jungen ermordet worden. Der Berliner André Ranke ist neuer Eishockey-Bundestrainer der Männer. Der langjährige Nationalspieler und siebenmalige deutsche Meister wurde offiziell vom Deutschen Eishockey-Bund vorgestellt. Ranke folgt auf Harald Kreis und soll die zuletzt erfolglose deutsche Auswahl zu einer erfolgreichen Heim-WM führen. Für den gebürtigen Berliner, der seine gesamte aktive Karriere bei den Eisbären verbracht hat, ist es die erste Position als Cheftrainer.
1: Soweit das Neueste aus der Radio SKW Nachrichtenredaktion. 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
2: Mit Susanne Trotzki. An einer Schule in Gosen-Neu-Zittau sind bei einer Gewalttat zwei Menschen getötet worden. Ein Verdächtiger wurde demnach vorläufig festgenommen. Den bisherigen Informationen zufolge handelt es sich um einen Femizid. Ein 19-Jähriger soll eine 18 Jahre alte Schülerin der Schule mit einem Messer getötet haben. Das zweite Todesopfer soll ein Hausmeister sein, der dazwischen gegangen sei. Zahlreiche Einsatzkräfte aus Polizei, Feuerwehr und Sanitäter waren dabei im Einsatz. Nach der Sturzflut im Nepal und Tibet werden nach offiziellen Angaben noch mindestens 1.300 Menschen vermisst. Unterdessen steigt die Zahl der gemeldeten Todesopfer. Die Polizei Nepal spricht inzwischen von mindestens 350 Toten. Im Grenzgebiet von Nepal und China hat gestern eine Sturzflut verheerende Schäden angerichtet. Nach Angaben der US-Erdbebenwarte war die Ursache ein Gletscherabbruch, der eine Lawine aus Geröll und Eis ausgelöst hat. Die Arbeit der Rettungskräfte ist schwierig. Das Gebiet ist sehr abgelegen. Außerdem behindern Schlammmassen die Einsätze. Betroffen waren auch ein Ausgangspunkt für eine Trekkingroute. Deshalb werden auch viele ausländische Touristen vermisst, nach Angaben der nepalesischen Tourismusbehörde, auch 8 Deutsche. Die Landwirte hier in Brandenburg sind nach Einschätzung des Landesbauernverbands in dieser Saison nochmal mit einem blauen Auge davon gekommen. Wie Präsident Wendorf laut Medienberichten sagte, haben die Landwirte eine fast durchschnittliche Ernte eingefahren, trotz Hitze und Trockenheit. Man stecke glücklicherweise nicht in der Situation wie die Kollegen in Süddeutschland. Der frühere bosnisch-serbische Armeechef Ratko Mladic ist tot. Ein UN-Vertreter hat entsprechende Berichte bestätigt. Mladic ist in der Haftanstalt der Vereinigten Nationen in Den Haag gestorben. Er wurde wegen Völkermords und Verbrechen gegen die Menschlichkeit während des Bosnienkriegs zu lebenslanger Haft verurteilt. Unter anderem wurde er für den Massenmord von Srebrenica im Jahr 1995 verantwortlich gemacht. Damals waren mehr als 8.000 bosnisch-muslimische Männer und Jungen ermordet worden. Der Berliner André Ranke ist neuer Eishockey-Bundestrainer der Männer. Der langjährige Nationalspieler und siebenmalige deutsche Meister wurde offiziell vom Deutschen Eishockey-Bund vorgestellt. Ranke folgt auf Harald Kreis und soll die zuletzt erfolglose deutsche Auswahl zu einer erfolgreichen Heim-WM führen. Für den gebürtigen Berliner, der seine gesamte aktive Karriere bei den Eisbären verbracht hat, ist es die erste Position als Cheftrainer.
1: Soweit das Neueste aus der Radio SKW Nachrichtenredaktion. 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